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0: Schönen guten Morgen an eurem Freitag. Jetzt ist es 6:05.
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0: Christi Himmelfahrt, nicht nur Väter haben am Tag danach noch einen Kopf. Daniel Niesen.
2: Auch die Karlspreisverleihung hallt noch nach. Für viele ein wichtiges Signal für Europa.
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2: Mit viel Prominenz und klaren Botschaften ist gestern in Aachen der Karlspreis an den früheren EZB-Chef Mario Draghi verliehen worden. Im Mittelpunkt stand dabei vor allem die Frage, wie macht sich Europa wirtschaftlich und sicherheitspolitisch unabhängiger?
3: Wenn wir Europa am Leben halten wollen, wenn wir Europa eine Zukunft verschaffen wollen, dann müssen wir jetzt alles dafür geben, alles dafür tun, viel anpacken und das klare Commitment, das auch tun zu wollen. Das haben auch der Bundeskanzler, der griechische Ministerpräsident und auch von allein heute gegeben und das macht ja hoffnungsvoll.
2: Sagt Aachens Oberbürgermeister Michael Simons. Draghi hat in seiner Rede davor gewarnt, dass Europa bei Wirtschaft, Energie und Verteidigung zu abhängig von anderen Ländern geworden sei, vor allem von den USA und China. Europa müsse mutiger werden. Auch nach seiner Befreiung lässt die Sorge um Buckelwald-Timmy nicht nach. An einer Küste vor Dänemark ist gestern ein toter Wal entdeckt worden. Und Experten halten es für denkbar, dass es sich um genau den Wal handeln könnte, der wochenlang in der Ostsee für Schlagzeilen gesorgt hat. Heute soll eine Gewebeprobe entnommen werden, die dann Klarheit bringen soll. Von Timmys Tracker gibt es seit Sonntag keine Signale mehr. Beleidigungen, Bedrohungen oder Angriffe gegen queere Menschen haben in Nordrhein-Westfalen deutlich zugenommen. Die Zahl hat sich laut Polizei in den letzten 4 Jahren mehr als verdreifacht. Letztes Jahr hat es fast 300 queerfeindliche Angriffe gegeben. Die tatsächliche Zahl dürfte noch was höher ausfallen. Die Ermittler gehen nämlich davon aus, dass viele Betroffene Übergriffe gar nicht erst anzeigen. Seit dem letzten Wochenende gastiert Melodies Zirkusland an der Kölner Landstraße in Düren. Der Zirkus steht hart in der Kritik, unter anderem wegen Fotoshootings mit Tigerbabys, die anschließend verkauft werden. Kritik kommt von der Tierschutzorganisation PETA. Sei ein verantwortungsloser Umgang mit den Tieren. Die Kritik lässt den Dompteur Robano Kübler allerdings kalt.
4: PETA ist eine Organisation, die gegen ja alle Arten von Tierhaltung ist. Also für die bin ich ja sogar böse, weil wir halt bei uns vorne im Vorzelt Bratwurst verkaufen. Und das hat aus meiner Sicht nichts mehr mit Tierschutz zu tun. Wenn die natürlich Kritik haben, man kann gerne auf unsere Seite schauen. Dann kann man auch sehen, wie es unseren Tieren aktuell geht. Und ja, falls es das immer noch zu wenig ist, dürfen sie auch gern zu uns hinkommen und ich mache auch gern mit ihnen eine Privatführung.
2: Schon seit längerer Zeit wird der Zirkusbetreiber für seine Aktionen kritisiert. Noch bis zum 7. Juni ist der Zirkus in Düren. Kommt Manuel Neuer doch nochmal zurück ins DFB-Tor? Laut Sky steht der ehemalige Nationalkeeper auf der vorläufigen WM-Liste von Bundestrainer Julian Nagelsmann. Demnach soll sich Neuer sogar persönlich mit Nagelsmann getroffen haben. Dabei soll es konkret um eine Rückkehr als Nummer 1 gegangen sein. Der 40-Jährige hatte seine Nationalmannschaftskarriere eigentlich schon nach der Heim-EM beendet. Den finalen WM-Kader stellt Nagelsmann nächsten Donnerstag vor. Heute schon wird der belgische WM-Kader vorgestellt.
0: Wechselhaft trifft's heute beim Wetter am besten hier im 100,5 Revier. Wolken, Regen, Sonne, einfach alles haben wir mal dabei. Mit 13 Grad an der Spitze. Deutlich frischer noch bei euch in Merkstein und auch in Gangelt. Da messen wir jeweils 4 Grad. Und auch am Wochenende geht's wechselhaft und eher mild weiter.
5: Die Straßen sind frei, kommt überall gut durch.
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5: Hört ihr natürlich immer zuerst auf 100,5 das Hitradio, wenn ihr Staus, Blitzen oder Verkehrsstörungen an diesem Brückentag sehen solltet, dann meldet euch an der 100,5 Hotline oder per WhatsApp 01578 212 1005. Gute Fahrt.
0: Kommt gut durch.
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0: Einen schönen Brückentag morgen und so ruhig, so entspannt. Starten wir doch selten einen Tag, oder?
5: Ja, gefühlt hat doch jeder frei.
0: Nee.
5: Ja gut, wir auch nicht, aber auch die Arbeit geht heute schneller von der Hand mit der besten Musik im Hintergrund von uns erst recht.
0: Wach werden jetzt mit JC Stewart und Astis und natürlich uns beiden.
5: Guten

0: Mann, Mann, Mann. Klamotten hängen wahrscheinlich auch noch zum Trocknen auf der Leine draußen.
1: Ich würde sagen, es gibt kein schlechtes Wetter, es gibt nur falsche Kleidung und dann kann man sich einen Regenschirm einpacken und dann kann man das auch weiterhin genießen.
0: Ja. Langes Wochenende geht weiter. Wer sich noch im Bett umdrehen kann und heute frei hat, wir hören uns dann in 2 bis 3 Stunden nochmal wieder, ne?
2: Ja, und wer sich jetzt aufraffen darf, wir von 100,5 das Hitradio sind bei euch mit der besten Musik. Die gibt's jetzt mit Ofenback und Overdrive. Und am Wochenende, da wird's zumindest so ein bisschen trockener.
0: Ja, und bei uns feuchtfröhlich.
2: Kriegst den Hals aber auch nicht voll, ne? Um jetzt so 6 nach 6.
0: Hans Dampf in allen Gassen.
2: Guten Morgen.

0: Ah, schön. Und perfekt für einen entspannten Start in den Freitagmorgen, da langsam die Augen aufmachen zu den Klängen von Dermot Kennedy an der Gitarre.
1: Ach, die Aufnahme von der Konzertprobe hat er mit uns über seinen Insta-Kanal geteilt. Nochmal, das ist nur eine Probe. Und schon das, so schön.
0: Und genau diesen entspannten Sound nehmen wir jetzt mal mit dem Gesang von Dermot und werden langsam wach.
1: Funeral um jetzt 6:12 auf 100,5 das Hitradio. Schönen guten Morgen.

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0: Wir starten zusammen in diesen Freitagmorgen. Da sind die Straßen noch leer, die Büros sowieso. Wir haben die beste Musik hier auf 100,5, das Hitradio.
1: Die gibt's gleich mit Leonie und Don't Worry bei uns in der Playlist. Gleich direkt nach den News.
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11: Schönen guten Morgen. Jetzt gleich ist es 6:55.
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13: Mit Daniel Niessen. Mit viel Prominenz und klaren Botschaften ist gestern in Aachen der Karlspreis an den früheren EZB-Chef Mario Draghi verliehen worden. Er hat in seiner Rede davor gewarnt, dass Europa bei Wirtschaft, Energie und Verteidigung zu abhängig von anderen Ländern geworden sei, insbesondere von China und den USA. An einer Küste vor Dänemark ist gestern ein toter Wal entdeckt worden und Experten halten es für denkbar, dass es sich dabei um Timmy handeln könnte. Heute soll eine Gewebeprobe entnommen werden, die dann Klarheit bringen soll. Von Timmys Tracker gibt es seit Sonntag keine Signale mehr. Beleidigungen, Bedrohungen oder Angriffe gegen queere Menschen haben in NRW deutlich zugenommen. Die Zahl hat sich laut Polizei in den letzten 4 Jahren mehr als verdreifacht. Letztes Jahr hat es fast 300 queerfeindliche Angriffe gegeben. Der Zirkus Melodies Zirkusland in Düren steht erneut in der Kritik. Die Tierschutzorganisation PETA wirft dem Zirkus vor, weiße Tiger gezielt zu züchten und für Besucherinteraktionen einzusetzen. Der Zirkus weist die Vorwürfe deutlich zurück.
11: Frisch ist es noch bei uns im 100,5-Revier. 4 Grad messen wir gerade bei euch in Scheifendal und auch in Mönchengladbach. Bisschen mehr geht aber noch, 13 Grad an der Spitze. Dazu haben wir aber einmal das Komplettprogramm. Wolken, Regen, Sonne. Wir kürzen es ab. Wechselhaft ist es heute. Und auch am Wochenende geht's eher wechselhaft und grau weiter.
14: Die Straßen sind frei, er kommt überall gut durch.
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14: Natürlich immer zuerst auf 100,5 das Hitradio. Wenn ihr Staus, Blitzen, Störungen sehen solltet, dann meldet euch entweder an der 100,5 Hotline oder per WhatsApp 01578 212 1005. Kommt gut durch.
11: Gute Fahrt euch.
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1: Ja, da schwingen wir die Hüften unter der Dusche zu Shakira und auch hier im Studio, Eiko. Ich hab's gesehen.
2: Mich beim Duschen? Hallo?
1: 6:32 jetzt 100,5, das ist Radio hier. Guten Morgen. 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

0: eine Rechnung von The Voice of Germany offen.
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2: Oh, das finde ich eine gute Idee.
0: Beide haben am gleichen Abend jetzt in Berlin gespielt und Michael Patrick Kelly, der hat geliefert.
3: Ja, ich habe die Wette verloren, aber ihr kennt Alvaro. Er ist so großzügig. Er ist gerade nebenan in der Uber-Arena und macht bei meiner Show jetzt auch Support. Also unfassbar. Während er da spielt, spiele ich jetzt für euch ein paar Songs.
4: Wenn die Locations nur ein paar Minuten zu Fuß entfernt sind, da geht auch sowas. Michael Patrick Kelly kommt auch bis zu euch am Freitagmorgen um 20 vor 7. Traces auf 100,5 das Hitradio.
0: Guten Morgen.

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0: Wach werden und in den Freitag starten mit der besten Musik auf 100,5, das Hitradio.
1: Gleich mit Alessa und Katy Perry, When I'm Gone, noch vor den News.
0: Guten Morgen.
1: Morgen.
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0: Guten Morgen, gleich 7:05.
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0: Das Aachener Rathaus als Mittelpunkt von Europa, Daniel Niesen.
2: Zur Karlspreisverleihung gestern waren wieder viele namhafte Politiker im 100,5 Revier.
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2: Rund 700 Gäste waren im Rathaus dabei, als der Karlspreis gestern an den früheren EZB-Chef und italienischen Ministerpräsidenten Mario Draghi verliehen wurde. In den Reden ging es vor allem um Europas Zukunft. Draghi und Bundeskanzler Friedrich Merz haben gefordert, dass Europa wirtschaftlich und sicherheitspolitisch unabhängiger werden müsse, besonders von China und den USA. Begleitet worden ist die Verleihung von mehreren kleineren Demonstrationen in der Innenstadt, die sich unter anderem gegen die Politik von Kanzler Merz gerichtet haben. Laut Polizei ist alles ruhig geblieben. Beleidigungen, Bedrohungen und Angriffe gegen queere Menschen haben in Nordrhein-Westfalen deutlich zugenommen. Die Polizei hat letztes Jahr fast 300 solcher Straftaten registriert, mehr als 3-mal so viele wie noch vor wenigen Jahren. Der Verband Queere Vielfalt spricht deshalb von einem Staatsversagen. Queere Menschen fühlten sich immer unsicherer, gleichzeitig würden viele Fälle gar nicht angezeigt. Zum Internationalen Tag gegen Homo-, Bi-, Inter- und Transphobie am Wochenende fordern Verbände jetzt mehr Schutz und härteres Vorgehen gegen Hasskriminalität. Die asiatische Hornisse breitet sich in NRW immer schneller aus. In diesem Jahr hat es schon fast 2000 bestätigte Sichtungen gegeben, mehr als je zuvor zu der Jahreszeit. Die invasive Art gilt vor allem für Bienen als Problem. Die Hornissen lauern gezielt vor Bienenstöcken und töten ihre Beute sogar im Flug. Imker berichten inzwischen auch von zerstörten Bienenvölkern. Auch Menschen sollten vorsichtig sein. Wer einem Nest zu nahe kommt, etwa beim Heckeschneiden oder auf der Terrasse, kann von mehreren Tieren gleichzeitig angegriffen werden. Experten warnen deshalb davor, die Nester der asiatischen Hornisse selbst zu entfernen. Seit dem letzten Wochenende gastiert Melodies Zirkusland an der Kölner Landstraße in Düren. Der Zirkus steht hart in der Kritik, unter anderem wegen der Zucht von Tigerbabys. Kritik kommt von der Tierschutzorganisation PETA. Es sei ein verantwortungsloser Umgang mit den Tigern. Dompteur Robano Kübler vergleicht das Dressieren der gezüchteten Tiere hingegen mit Hundetraining.
3: Die sogenannten Wildtiere, die haben wir ja schon gar nicht mehr, diese Tiere, die wir eigentlich alle aktuell bei uns haben. Die sind alle über Generationen bei uns in menschlicher Obhut geboren. Unsere Großkatzen seit 1974. Unsere Shows, das ist Enrichment Training, das heißt alles, was wir mit unseren Tieren machen, benötigen wir auch für unsere Tierärzte und kein Hund geht freiwillig an der Leine und kein Hund macht auch freiwillig Sitz. Man bringt das denen auch von klein auf an bei und irgendwann sollte das auch funktionieren.
2: Schon seit längerer Zeit wird der Zirkusbetreiber für seine Aktionen kritisiert. Noch bis zum 7. Juni ist der Zirkus in Düren.
4: Einmal. Alles ist beim Wetter heute drin im 100,5 Revier. Wolken, Regen, Sonne. Dazu recht milde Temperaturen bis zu 13 Grad an der Spitze. Deutlich frischer gerade bei euch in Rötchen, da messen wir 3 Grad und Selfkant kommt gerade auf 4 Grad. Und auch am Wochenende geht's ähnlich wechselhaft und mild weiter.
0: Beim Wetter einmal alles, beim Verkehr einmal nichts. Nichts los, kommt gut durch.
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0: 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Wenn ihr Staustörungen oder Blitzen sehen solltet, meldet euch bei Michelle an der 100,5 Hotline 0180 501 0055. Gute Fahrt.
4: Kommt gut durch.
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4: Perfektes Wetter fürs Sofa.
0: Die optimale Serie dafür. 7:15. Damit kommt am Wochenende gar nicht erst die Frage auf. Schatz, was gucken wir?
4: Entscheide du.
0: Nein, du. Guten Morgen.

0: Entspannter Start in diesem Freitagmorgen. Blue, All Rise und viel Technik. Nachbearbeitung oder Autotune braucht Sängerin Tiffany Ares nicht.
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2: Die Newcomerin hat jetzt mal bei dem Konzert gezeigt, was sie so live drauf hat mit ihrem Durchbruchsong Breathe. Der Hammer, so eine rockige und gleichzeitig zerbrechliche Stimme, einfach so gut.
0: Genau dieses Talent zeigt sie auch bei ihrem neuen Hit Vertigo. Viel Power, gute Laune, aber trotzdem voll mit Emotionen. Dieses Gesamtpaket ist unser Hit-Tipp in dieser Woche.
2: Gibt's jetzt auf 100,5 das Hit-Radio. Guten Morgen und guten Start in den Freitag.

0: Doppel B, beste Brückentagsmusik auf 100,5 das Hitradio um 11 nach 7. Tom Gregory, Small Steps. Weitermachen. Einfach immer weitermachen. Ist ja für uns alle, die heute keinen Brückentag haben, das Motto. Und auch in der neuen Serie Nemesis.
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0: Da kommt ein riesiges Netz aus Betrug, Geldwäsche und Korruption ans Licht. 100,5 Streaming-Fachfrau Katrin. Je tiefer die Ermittlungen gehen, desto dunkler werden die Geheimnisse.
2: Es kommt ganz schnell raus, viele mächtige, reiche und sehr einflussreiche Menschen stecken dahinter. Politiker, Unternehmer, das macht die Ermittlungen schwieriger und wahnsinnig gefährlich. Ein Kampf gegen ein ganzes korruptes System beginnt mit der Frage, wie weit würden wir gehen, um die Wahrheit ans Licht zu bringen? Eine wirklich gut gelungene Netflix-Serie, die nah an aktuellen Themen ist, wie Finanzskandale oder auch den Einfluss von reichen Menschen. Hat was von House of Cards oder auch Ozark. 4 von 5 Sternen.
0: Auch auf dem Sofa heißt es später. Weitermachen, eine Folge geht noch mit der neuen Serie Nemesis.

0: Wir starten gut gelaunt, voller Power in den Freitag. Okay, mit der Power helfen wir noch ein bisschen nach.
1: Mit Huntrix und Golden direkt nach den News auf 100,5 das Hitradio und kurz vor 8. Guten Morgen.
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1: Schönen guten Morgen, gleich 5 Minuten vor halb 8.
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20: Mit Daniel Niesen, mit viel Prominenz und klaren Botschaften ist gestern in Aachen der Karlspreis an den früheren EZB-Chef Mario Draghi verliehen worden. Er hat in seiner Rede davor gewarnt, dass Europa bei Wirtschaft, Energie und Verteidigung zu abhängig von anderen Ländern geworden sei, insbesondere von China und den USA. Beleidigungen, Bedrohungen und Angriffe gegen queere Menschen haben in NRW deutlich zugenommen. Die Zahl hat sich laut Polizei in den letzten 4 Jahren mehr als verdreifacht. Letztes Jahr hat es fast 300 queerfeindliche Angriffe gegeben. An einer Küste vor Dänemark ist gestern ein toter Wal entdeckt worden. Und Experten halten es für denkbar, dass es sich dabei um Timmy handelt. Heute soll eine Gewebeprobe entnommen werden, die dann Klarheit bringen soll. Von Timmys Tracker gibt es seit Sonntag keine Signale mehr. Die asiatische Hornisse breitet sich in Nordrhein-Westfalen immer schneller aus. In diesem Jahr hat es schon fast 2000 bestätigte Sichtungen gegeben, mehr als je zuvor zu dieser Jahreszeit.
21: Recht frische Temperaturen heute bei uns im 100,5 Revier, 13 Grad an der Spitze. 5 messen wir gerade bei euch in Dremmen und auch in Würselen. Und dazu ist einfach mal alles dabei. Wolken, Regen, Sonne. Und auch am Wochenende geht's ähnlich wechselhaft und mild weiter.
1: Ihr habt freie Fahrt, nichts los auf den Straßen.
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1: 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Wenn ihr Blitzen, Staus oder Störungen auf den Straßen seht, meldet euch bei Michelle an der 100,5 Hotline 0180 501 00 55. Gute Fahrt.
21: Kommt gut durch.
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0: Also das ist die natürliche Reaktion auf die Nachricht, dass es jetzt wieder Nachwuchs gibt im Berliner Zoo. Vor ein paar Wochen ist da schon ein Nilpferdbaby zur Welt gekommen mit dem wundervollen Namen Willi Wackelöhrchen.
1: Das ist so geil. Jetzt hat der kleine Willi ein Geschwisterchen bekommen, ein Mädchen. Braucht jetzt natürlich einen ähnlich einprägsamen Namen. Daniel aus den 100,5 News. Mhm. Katrin und ich haben mal drei Vorschläge und du entscheidest, welcher jetzt am süßesten ist. Und den reichen wir dann beim Berliner Zoo ein.
2: Ich bin gespannt.
0: So, wir starten stark. Paula Pummelpo.
2: Das ist schon mal sehr stark, ja.
0: So, als nächstes Susi Schnaufnase.
2: Auch gut.
0: Oder Greta Grinsebacke.
2: Boah, sind alle drei sehr, sehr stark. Aber ich glaube, Paula Pummelpo hat mein Herz.
0: Das ist
2: schon gut, ja. Einprägsam.
1: Mit Pummelpo Richtung Wochenende 100,5 das Hitradio. Mit der meisten Musik Kenya Grace und Strangers am Freitagmorgen. Guten Morgen.

0: Schönen guten Morgen, 100,5, das ist Radio hier, jetzt mit neuer Musik bei uns in der Playlist an eurem Freitag. Und was kann es da Schöneres zum Geburtstag geben als ein Ständchen von Ed Sheeran?
1: Ich möchte lösen.
0: Ja, Eiko, bitte.
1: Ein Ständchen mit Ed Sheeran zusammen. Martin Garrix gönnt es sich. Repeat It, das ist die lang erwartete gemeinsame Single von Ed Sheeran zusammen mit eben Martin Garrix. Und die Premiere jetzt um 7.41 Uhr auf 100,5 das Hit Radio. Guten Morgen.

0: so schön und jetzt schon mega gehypt. Ed Sheeran zusammen mit Martin Garrix. Repeated zum ersten Mal auf 100,5 das Hit Radio.
1: Schönen Freitagmorgen. Es ist 7:44 Uhr.

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0: Euer Freitagmorgen um jetzt 8:05.
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2: Timmys Rettungsaktion ja sowieso schon Netflix-reich, Daniel Niesen. Aber jetzt doch ohne Happy End?
3: Vor der Küste Dänemarks ist ein toter Wal entdeckt worden.
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3: Experten vermuten, dass es sich dabei um Timmy handeln könnte, der wochenlang in der Ostsee festgesessen hatte. Eine Gewebeprobe soll jetzt klären, ob es wirklich der Wal aus Deutschland ist. Von dessen GPS-Sender gibt es seit Tagen keine Signale mehr. Der Wal hatte wochenlang für Schlagzeilen gesorgt. Vor 2 Wochen war er von einer privaten Initiative per Lastkahn zurück in die Nordsee gebracht worden. Tierschützer hatten die Überlebenschancen allerdings schon damals als sehr gering eingeschätzt. Positive Bilanz nach der Karlspreisverleihung, sowohl von der Polizei als auch von der Politik. Im Rahmen der Verleihung hat es einige kleinere Demos in Aachen gegeben, unter anderem gegen Bundeskanzler Friedrich Merz, der einer der Redner war. Laut Polizei waren die aber alle friedlich. Aber auch aus der Politik und den bundesweiten Medien kommt ein positives Feedback zur Karlspreisverleihung an den ehemaligen EZB-Chef und italienischen Ministerpräsidenten Mario Draghi. Er hat Europa schon einmal in Krisenzeiten stabilisiert und aus seinen Erfahrungen will Europa in der jetzigen Krise lernen. In Pfalz ist diese Nacht ein Mann erschossen worden. Passiert ist das um 2:15 in der Straße Parklan, nur 1 Kilometer entfernt von der deutschen Grenze. Polizisten und Sanitäter haben den Mann schwer verletzt im Park gefunden. Er ist noch vor Ort an seinen Verletzungen gestorben. Zu den Hintergründen kann die Polizei noch nichts sagen. Der Bereich ist zurzeit großflächig abgesperrt. Beleidigungen, Bedrohungen und Angriffe gegen queere Menschen haben in Nordrhein-Westfalen deutlich zugenommen. Die Polizei hat letztes Jahr fast 300 solcher Straftaten registriert, mehr als 3-mal so viele wie noch vor wenigen Jahren. Der Verband Queere Vielfalt spricht deshalb von einem Staatsversagen. Queere Menschen fühlten sich immer unsicherer, gleichzeitig würden viele Fälle gar nicht angezeigt. Zum Internationalen Tag gegen Homo-, Bi-, Inter- und Transphobie am Wochenende fordern die Verbände jetzt mehr Schutz und härteres Vorgehen gegen Hasskriminalität. Kommt es zum Sensations-Comeback beim DFB zur Fußball-WM? Nach Informationen von Sky steht Manuel Neuer auf der vorläufigen Kaderliste von Bundestrainer Nagelsmann. Der 40-Jährige hatte eigentlich bei der Heim-EM vor 2 Jahren seinen Abschied bekannt gegeben. Jetzt könnte er zur WM als Nummer 1 im Tor zurückkehren. Kommenden Donnerstag gibt Nagelsmann den WM-Kader bekannt.
2: Das Wetter, das testet sich heute mal durch alles durch hier bei uns im 100,5 Revier. Wolken, Regen, Sonne, dazu recht milde Temperaturen. 13 Grad werden es heute an der Spitze. 6 messen wir gerade schon bei euch in Heinsberg. Deutlich frischer bei euch in Büttchenbach, da gerade 3 Grad. Und auch am Wochenende geht's mild und ähnlich wechselhaft weiter.
4: Wenn ihr auf Tour seid oder wenn ihr losfahren wollt, dann jetzt, denn ihr habt freie Fahrt. Nichts los auf den Straßen.
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4: 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Wenn ihr Staustörungen oder Blitzen sehen solltet, dann meldet euch an der 100,5 Hotline oder per WhatsApp 01578 212 1005. Gute Fahrt.
2: Kommt gut und sicher durch.
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2: Die schicke 100,5 Strandmatte funktioniert nicht nur bei strahlendem Sonnenschein, ne Eiko? Ja. Also die Kleine bei euch hat ja eine verrückte Idee im Dauerregen.
4: Picknick.
2: Hat sie nicht aus dem Fenster geguckt?
4: Doch, aber sie ist auch Fan von dieser Strandmatte und die ist halt auch perfekt für den nächsten Ausflug. Egal ob zum Strand oder zum Spielplatz, könnt ihr auch gewinnen mit 5 richtigen Antworten in 30 Sekunden.
2: Mit Quizzen bei 5 gewinnt. Nächste Runde gleich 7:45.
4: Guten Morgen.

0: Zoe Wees, die beste Musik, entspannt zum Start in diesen Freitagmorgen. Ja, es ist Freitag. Diese Info nur für den Fall, dass das nach dem Feiertag noch nicht allen klar ist.
1: Ja, da soll ja auch der ein oder andere frei haben. Aber auch wer arbeiten geht, hat's doch in der Regel heute gut. Keine Schlange vor der Kaffeemaschine. In Ruhe mal an die frische Luft gehen und keine Diskussion um die Playlist.
0: Ja, Moment, die gibt's ja sowieso nicht, denn ihr hört doch 100,5 das Hitradio jetzt mit Glockenbach und Magic Moment.
1: Good

0: schönen guten Morgen um gleich 7:45 am Brückentag. Und da macht der Nervenkitzel am Morgen auch keine Pause.
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0: Wir zocken heute mit Dietmar aus Waldfeucht. So, und du bist heute Morgen auch früh aufgestanden zum Tiere füttern. Ziegen, Alpakas, Pferde. Wie lange warst du da beschäftigt?
2: Oh, eine Viertelstunde.
0: Oh, das geht ja.
3: Sind die so genügsam?
2: Ja, die sind sehr genügsam. Die laufen ja schließlich auf der Wiese. Die füttern sich ein bisschen selber.
3: Sehr schön.
2: Die bekommen nur noch ein bisschen Kraftfutter. Und
3: das ist der perfekte Start in den Tag. Dietmar, wir brauchen von dir jetzt 5 richtige Antworten innerhalb von einer halben Minute für die schicke 100,5 Strandmatte und den Nobis Frühstücksgutschein für Kaffee, Streuselbrötchen oder was immer deine Frau und du zum Frühstück gerne auf dem Tisch haben wollt. Also, bereit machen zum Miträtseln. Der Countdown startet nach der ersten von Katrin gestellten Frage.
0: So, einmal nochmal kurz durchatmen. Und dann geht's los. Was isst Winnie Pooh am liebsten?
2: Marmeladenbrot. Toast.
0: Welche Farbe hat das...
2: Honig.
0: Ja, genau. Welche Farbe hat das niederländische Kennzeichen?
2: Gelb.
0: Amor gilt als Gott der...
2: Liebe.
0: Wofür steht die Abkürzung IQ?
2: Intelligenzquotient.
0: Welcher große europäische Musikwettbewerb findet heute wieder statt? Bin morgen.
2: Europäischer Song kommt.
0: Ja. Ja, nehmen wir mit. Da habe ich mich einmal kurz versprochen, du. Deshalb kriegst du den Punkt noch. Es ist der Eurovision Song Contest.
3: Durchmarsch zur Strandmatte und zum Nobis Frühstücksgutschein und damit einen wunderbaren Start ins Wochenende mit guter Laune Musik jetzt von Bibi Rexha auf 100,5 das Hitradio New Religion. 7:45. Guten Morgen.

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21: Schönen guten Morgen. Jetzt ist es 8:35.
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0: mit Daniel Niesen. An einer Küste vor Dänemark ist gestern ein toter Wal entdeckt worden und Experten halten es für denkbar, dass es sich dabei um Timmy handelt. Heute soll eine Gewebeprobe entnommen werden, die dann Klarheit bringen soll. Von Timmys Tracker gibt es seit Sonntag keine Signale mehr. Mit viel Prominenz und klaren Botschaften ist gestern in Aachen der Karlspreis an den früheren EZB-Chef Mario Draghi verliehen worden. Er hat in seiner Rede davor gewarnt, dass Europa bei Wirtschaft, Energie und Verteidigung zu abhängig von anderen Ländern geworden sei, insbesondere von China und den USA. In Pfalz ist diese Nacht ein Mann erschossen worden. Passiert ist das um kurz vor zwei in der Straße Parklan, nur einen Kilometer entfernt von der deutschen Grenze. Polizisten und Sanitäter haben den Mann schwer verletzt im Park gefunden. Er ist noch vor Ort an seinen Verletzungen gestorben. Beleidigungen, Bedrohungen oder Angriffe haben queere Menschen in NRW deutlich zugenommen. Die Zahl hat sich laut Polizei in den letzten 4 Jahren mehr als verdreifacht. Letztes Jahr hat es fast 300 queerfeindliche Angriffe gegeben.
1: Das Wetter kann sich heute im 100,5 Revier nicht so richtig entscheiden. Also einfach mal alles. Wolken, Regen, Sonne und recht milde Temperaturen mit 13 Grad an der Spitze. 7 messen wir gerade schon bei euch in Haaren und auch in Oberbruch. Und auch am Wochenende geht's wechselhaft und eher mild weiter.
15: Die Straßen sind frei. Kommt gut durch.
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24: 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Wenn ihr Blitzen, Staus, Verkehrsstörungen sehen solltet an diesem Brückentag, dann ruft an bei Michelle an der 100,5 Hotline 0180 501 0055. Gute Fahrt.
1: Kommt gut und sicher durch.
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0: Auf geht's Richtung wohlverdientes Wochenende. Wir von 100,5 Das Hitradio sind bei euch. Guten Morgen. Jetzt mit neuer Musik von einer der erfolgreichsten und besten deutschen Sängerinnen, Leonie.
1: Sie hat jetzt den neuen Hit Moonlight rausgebracht und der ist perfekt fürs lange Wochenende. Da wird die ganze Nacht durchgetanzt und super für laue Sommernächte.
0: Nehmen wir, muss auch nicht direkt Sommer sein. Frühling würde ja reichen. Jetzt zum ersten Mal Leonie mit der neuen Nummer Moonlight.
1: Kommt gut in den Freitag und in Richtung Wochenende. Ja.

0: sich nicht gegen wehren musste, mit Wippen zum ersten Mal gehört hier bei uns auf 100,5 das Hitradio. Die neue Nummer von Leonie.
1: Moonlight, ganz frisch heute rausgekommen. Guten Morgen und einen schönen Freitag.

0: Gute Laune Musik am Freitagmorgen um jetzt gleich 20 vor 9, 100,5 das Hitradio hier. Er ist wieder da. Harry Styles geht wieder auf Tour und steht das allererste Mal morgen in Amsterdam auf der Bühne. Selina aus dem 100,5 Team, du bist da auch am Start. Wie groß ist deine Vorfreude?
1: Ja, die Vorfreude ist riesig. Ich bin sehr gespannt auf die neuen Songs und auf die Bühnenshow. Das Album läuft so oder so schon die ganze Zeit bei mir auf und ab und es wird gerade fleißig das passende Outfit vorbereitet.
2: Das passende Outfit? Wie muss man sich das vorstellen? Gibt es einen Dresscode bei Harry Styles?
1: Ja, also die Konzerte sind wie so eine kleine Fashion-Show. Letzte Tour waren es die Federboas. Dieses Jahr werden es wohl Krawatten und natürlich der Disco-Look. Also Hauptsache ein bisschen extravagant und natürlich muss ganz, ganz, ganz viel Glitzer dabei sein. Das ist ja klar.
0: Und welcher Song muss da unbedingt dabei sein beim neuen Album?
1: Boah, am liebsten natürlich alle. Aber mein absoluter Ohrwurm ist momentan American Girls.
0: Ja, dann stimmen wir uns doch jetzt schon mal drauf ein. American Girls von Harry Styles. Hier bei uns auf 100,5, das Hitradio.
2: Guten Morgen.

0: Freitagmorgen, 12 vor 9, gleich die Nachrichten. Davor auf 100,5 das Hit Radio, beste Musik von Niki Jor.
1: Eyes on you für einen perfekten Start rein in den Brückentag. Guten Morgen.
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0: Brückentags Freitag, gleich 9:05. Guten Morgen.
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0: Die nächste Schießerei im 100,5-Revier, Daniel Niesen. Anfang der Woche erst ist ein Mann in Wassenberg erschossen worden.
2: Jetzt das gleiche Bild, diesmal in Pfalz.
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2: In Pfalz ist diese Nacht ein Mann erschossen worden. Passiert ist das 2:15 in der Straße Parklan, nur 1 Kilometer entfernt von der deutschen Grenze. Polizisten und Sanitäter haben den Mann schwer verletzt im Park gefunden. Er ist noch vor Ort an seinen Verletzungen gestorben. Zu den Hintergründen kann die Polizei noch nichts sagen. Der Bereich ist zurzeit großflächig abgesperrt. Wird es ein Drama ohne Happy End? Vor der Küste Dänemarks ist ein toter Wal entdeckt worden und Experten vermuten, dass es sich um Timmy handeln könnte, der wochenlang in der Ostsee festgesessen hatte. Eine Gewebeprobe soll jetzt klären, ob es wirklich der Wal aus Deutschland ist. Von dessen GPS-Sender gibt es seit Tagen keine Signale mehr. Der Wal hatte wochenlang für Schlagzeilen gesorgt. Vor 2 Wochen war er von einer privaten Initiative per Lastkahn zurück in die Nordsee gebracht worden. Tierschützer hatten die Überlebenschancen von Timmy allerdings schon damals als sehr gering eingeschätzt. Die asiatische Hornisse breitet sich in Nordrhein-Westfalen immer schneller aus. In diesem Jahr hat es schon fast 2000 bestätigte Sichtungen gegeben, mehr als je zuvor zu der Jahreszeit. Die invasive Art gilt vor allem für Bienen als Problem. Die Hornissen lauern gezielt vor Bienenstöcken und töten ihre Beute sogar im Flug. Imker berichten inzwischen auch von zerstörten Bienenvölkern. Auch Menschen sollten vorsichtig sein. Wer einem Nest zu nah kommt, etwa beim Heckeschneiden oder auf der Terrasse, der kann von mehreren Tieren gleichzeitig angegriffen werden. Experten warnen deshalb davor, Nester selbst zu entfernen. Die Fußball-WM rückt immer näher. Ab dem 11. Juni rollt der Ball in den USA, Kanada und Mexiko. Das Finale wird am 19. Juli stattfinden und erstmals wird es eine extra Halbzeitshow geben. Und die hat es in sich. Madonna, Shakira und die K-Pop-Band BTS werden im Finale von New York City auftreten. Aktuell wird noch darüber nachgedacht, die Halbzeitpause wegen dieser 3 Hochkaräter sogar zu verlängern.
3: Alle dabei, wie auch beim Wetter heute. Da ist auch alles dabei. Wolken, Regen, Sonne und dazu recht milde Temperaturen. 13 Grad an der Spitze. 8 messen wir gerade bei euch in Bracheln und 7 bei euch in Kohlscheid. Und auch am Wochenende geht's mild und ähnlich wechselhaft weiter.
0: Die Straßen sind frei, ihr kommt überall gut durch.
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0: 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Wenn ihr Staus, Blitzen oder Störungen seht, meldet euch bei Michelle an der 100,5-Hotline. Die Nummer 0180 501 0055. Gute Fahrt.
3: Kommt gut durch.
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3: Ja, bei der Aussicht auf unsere Playlist, da kommt auch gerade mal die Sonne zwischen den Wolken durch. Herrlich.
0: Jetzt mit Felix Jähn und Michael Schulte, 5 a.m.
3: Schönen Freitag.
0: Guten Morgen.
4: Es ist Freitag.

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0: Sonne strahlt uns ins Gesicht, dazu gute Laune Musik. Felix Jähn, Pride auf 100,5, das Hitradio. 9:04. Wir alle haben diesen Rihanna-Klassiker im Ohr, The Monster.
1: Jetzt gibt es musikalische Konkurrenz von zwei wirklich komischen Vögeln. Zwei Papageien haben den Hit jetzt geschmettert.
0: Oh Gott.
1: Das Video geht gerade komplett viral, über 60 Millionen Aufrufe.
0: Ach, diese Harmonie der beiden, da sitzt ja jeder Ton zumindest gefühlt besser als bei mir morgens unter der Dusche.
1: Ja, dann würde ich sagen, hau mal raus, du.
0: Machst du dich bereit? Achtung.

0: zum Start in Richtung Wochenende, jetzt aber auch wirklich für alle hier im 100,5 Revier mit der besten Musik von Kygo.
1: Zusammen mit Khalid und Giffen geht's um Sommergefühl, die Lust auf Urlaub, Sonne, lange Partys und Festivals. Gute Laune Musik, eben genau das Richtige an so einem Freitagmorgen um 9:11.
0: Ja, nehmen wir alles. Und mit Save My Love geht's jetzt in den Freitagvormittag. Ob zum Meeting, Einkaufen oder auch zum Brunch-Date mit den Freunden, die heute auch frei haben.

0: Schönen Freitag. Da machen wir schon mal. Oder machen wir noch mehr Wochenendstimmung mit David Guetta.
1: Gone, gone, gone. Gibt's gleich nach den News hier bei uns auf 100,5 das Hit Radio. Guten Morgen.
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13: Guten Morgen, gleich 5 Minuten vor halb 10.
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15: Mit Daniel Niesen. In Pfalz ist diese Nacht ein Mann erschossen worden. Passiert ist das um kurz vor 2 in der Straße Parklan, nur einen Kilometer entfernt von der deutschen Grenze. Polizisten und Sanitäter haben den Mann schwer verletzt im Park gefunden. Er ist noch vor Ort an seinen Verletzungen gestorben. Zu den Hintergründen kann die Polizei noch nichts sagen. An einer Küste vor Dänemark ist gestern ein toter Wal entdeckt worden und Experten halten es für denkbar, dass es sich dabei um Timmy handelt. Heute soll eine Gewebeprobe entnommen werden, die dann Klarheit bringen soll. Von Timmys Tracker gibt es seit Sonntag keine Signale mehr. Beleidigungen, Bedrohungen oder Angriffe gegen queere Menschen haben in NRW deutlich zugenommen. Die Zahl hat sich laut Polizei in den letzten 4 Jahren mehr als verdreifacht. Letztes Jahr hat es fast 300 queerfeindliche Angriffe gegeben. Die asiatische Hornisse breitet sich in NRW immer schneller aus. In diesem Jahr hat es schon fast 2000 bestätigte Sichtungen gegeben. Das sind mehr als je zuvor zu dieser Jahreszeit.
16: Beim Wetter heute im 100,5 Revier ist beim Outfit auf jeden Fall nochmal Zwiebellook angesagt. Wolken, Regen, Sonne, einfach alles mal dabei und recht milde Temperaturen mit 13 Grad an der Spitze. 9 messen wir gerade schon bei euch in Düren und Siersdorf kommt auf 8 Grad. Und auch am Wochenende geht's wechselhaft und eher mild weiter.
13: Die Straßen sind, wie es sich für den Brückentag gehört, frei.
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13: 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Wenn ihr Staus, Blitzen oder Störungen tatsächlich sehen solltet, meldet euch an der 100,5 Hotline oder per WhatsApp 01578 212 1005. Gute Fahrt.
16: Kommt gut und sicher durch.
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0: Einen schönen und entspannten Morgen an eurem Freitag. Und dann noch schnell mit Getränken, Snacks eindecken. Morgen Abend geht's dann zusammen aufs Sofa zum gemeinsamen ESC schauen.
1: Die ganze Woche stellen wir auf 100,5 das Hitradio euch schon die Favoriten und die, die es gerne werden wollen, vor. Finnland und Dänemark sind ganz heiße Anwärter auf die Europameisterschaft im Singen. Und auch Griechenland mit einem sehr verrückten Song.
2: Einen Ausreißer haben wir beim ESC doch immer. Ein Song, bei dem wir vor dem Fernseher sitzen und kurz überlegen müssen, ob das jetzt noch der ESC ist oder Bernd das Brot wieder etwas zu viel vom Teig genascht hat.
3: Raufasertapete. Schön.
2: Genau so eine Nummer kommt dieses Jahr aus Griechenland. Akilas schickt Ferto ins Rennen. Der Sound hat ein bisschen was von Videospiel, ein bisschen was von TikTok und ein bisschen was von Aachener Pontstraße nachts um 3:30. Wir haben 3 Minuten lang Bluthochdruck. Trotzdem ist Griechenland damit ein heißer Anwärter auf die Top 3. Klingt wie griechischer Wein, wenn wir ein paar zu viele davon hatten.

0: war Puerto.
1: Ja, da brauchen wir keinen Kaffee mehr. Griechenlands ESC-Song. Und damit sind wir bestens vorbereitet fürs Wochenende.
2: Oh. Adana und Baldrian.

0: Alle ruhig bleiben, keine Panik. Wir haben seit heute den neuen Song für die Fußball-Weltmeisterschaft, die im nächsten Monat losgeht. Kommt von niemand anderem als dem Hüftschwung in Person, Shakira.
1: Sie hat uns ja schon mit Waka Waka einen so großen, gefühlt geladenen WM-Song geliefert.
0: Ach, immer noch nervös. 2010, Südafrika, Vuvuzelas und dann diese bittere Finalniederlage.
1: Aiko, ganz ruhig. Ganz ruhig. Ah. Der neue Song heißt Dai Dai und hat Potenzial, genau da wieder ranzukommen. Gibt's jetzt ganz neu zum ersten Mal hier bei uns auf 100,5 das Hitradio.
0: Juhu!

0: So viel gute Laune an diesem Freitagmorgen mit dem neuen Fußball-WM-Song für diesen Sommer, Shakira, Die Die.
1: Heute rausgekommen und zum ersten Mal bei uns hier in der Playlist von 100,5 das Hitradio.
0: Guten Morgen.

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0: schönen guten Morgen an eurem Freitag. Jetzt ist es 10:05.
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0: Bis zuletzt war es Lachgas, Daniel Niesen. Jetzt haben die Jugendlichen was Neues gefunden.
2: Nikotinbeutel, die man sich unter die Lippen klebt. Davon verkaufen sich immer mehr.
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2: Nikotinbeutel mit Gummibärchen oder Lakritzgeschmack. Genau davor warnt jetzt die Weltgesundheitsorganisation WHO. Die kleinen Beutel würden gezielt als cooles Lifestyle-Produkt für junge Menschen vermarktet. Die WHO spricht von einer neuen Masche der Tabakindustrie. Über soziale Medien und Influencer würden Jugendliche an Nikotin herangeführt. In Deutschland ist der Verkauf der Nikotinbeutel zwar verboten, im Internet und auf dem Schwarzmarkt kommen viele Jugendliche aber trotzdem daran. In Pfalz ist diese Nacht ein Mann erschossen worden. Passiert ist das um 2:15 in der Straße Parklan, nur 1 Kilometer entfernt von der deutschen Grenze. Polizisten und Sanitäter haben den Mann schwer verletzt im Park gefunden. Er ist noch vor Ort an seinen Verletzungen gestorben. Zu den Hintergründen kann die Polizei noch nichts sagen. Der Bereich ist zurzeit großflächig abgesperrt. Wird es ein Drama ohne Happy End? Vor der Küste Dänemarks ist ein toter Wal entdeckt worden. Experten vermuten, dass es sich um Timmy handeln könnte, der wochenlang in der Ostsee festgesessen hatte. Eine Gewebeprobe soll jetzt klären, ob es wirklich der Wal aus Deutschland ist. Von dessen GPS-Sender gibt es seit Tagen keine Signale mehr. Timmy hatte wochenlang für Schlagzeilen gesorgt. Vor 2 Wochen war er von einer privaten Initiative per Lastkahn zurück in die Nordsee gebracht worden. Tierschützer hatten die Überlebenschancen allerdings schon damals als sehr gering eingeschätzt. Nach der tödlichen Brandkatastrophe im Schweizer Skiort Crans-Montana sorgt jetzt eine Entscheidung der Justiz für Kritik. Ein Belgier, der seinen Bruder aus dem brennenden Nachtclub gerettet hat, wird offenbar nicht als direktes Opfer anerkannt. Der Mann hatte bei der Rettung schwere Verbrennungen erlitten. Die Schweizer Behörden argumentieren aber wohl, dass er sich bewusst selbst in Gefahr gebracht habe. Dadurch hat er kaum Chancen auf Entschädigung oder die Erstattung seiner Behandlungskosten. Bei dem Feuer in der Silvesternacht sind 41 Menschen ums Leben gekommen, darunter auch eine Jugendliche aus Belgien. Seit dem letzten Wochenende ist Melodies Zirkusland in Düren. Der Zirkus steht hart in der Kritik, wegen Fotoshootings mit Tigerbabys, die anschließend verkauft werden. Jetzt fordert die Tierschutzorganisation PETA den Zuchtstopp der weißen Großkatzen. Dompteur Robano Kübler weist die Kritik zurück und bietet Gespräche an.
3: Also wir haben ja schon ab und zu mal vor unserem Betrieb eine Demonstration. Und wenn wir fragen, möchtet ihr euch mal die Tiere anschauen und so, dann heißt es immer gleich, nein, das wollen wir nicht. Aus meiner Ansicht, wie ich schon gesagt habe, es geht nicht um tierschutzrelevante Sachen. Es gibt Tierschutzgesetze, da müssen wir uns dran halten. Es gibt keinen Betrieb, der mehr kontrolliert wird als der Zirkus.
2: Schon seit längerer Zeit wird der Zirkusbetreiber für seine Aktionen kritisiert. Noch bis zum 7. Juni ist der Zirkus in Düren.
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0: Wechselhaft ist es heute bei uns im 100,5-Revier. Mal Sonnenschein, dann wieder viele dicke Wolken, örtlich auch immer wieder Regenschauer. Dazu 13 Grad an der Spitze. 9 messen wir gerade bei euch in Waldfeucht und frischere 6 bei euch in Simmerath. Und auch am Wochenende geht's ähnlich wechselhaft und mild weiter.
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4: Alles entspannt, ihr kommt überall gut durch.
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4: 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Wenn ihr Staus, Blitzen, Störungen sehen solltet, meldet euch an der 100,5 Hotline oder per WhatsApp 01578 212 1005. Gute Fahrt.
0: Kommt gut durch.
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0: Einen Lolli zum Mitnehmen, das ist längst kein Kinderkram beim Arzt mehr.
4: Vor allem, wenn die Geschmacksrichtung nicht Cola, sondern Garnele heißt. Sushi am Spiel, das ist der neue heiße Scheiß. Gibt's jetzt auch bei uns im 100,5-Revier. Ja,
0: Sushi ohne Rumsauen, wenn da die Stäbchen aus den Fingern flutschen. Ah. Wir haben mal den Geschmackstest in Aachen gemacht.
4: 10 nach 10, machen wir euch ab. Appetit, guten Morgen.
0: Morgen. Es ist Freitag.

0: Fritz. Ach, immer wieder so gut. Ray hier bei uns auf 100,5, das Hitradio. Hi zusammen. Also das sieht schon wirklich sehr verrückt aus. Sushi am Stiel kommt aus New York und geht gerade im Netz komplett durch die Decke. Das ist wie so ein Eis mit Stiel unten dran, nur halt eben mit Sushi.
1: Und was die Amis können, das können wir im 100,5 Revier doch auch. Sushi am Stiel, ganz neu bei Lemongrass in Aachen. Und da haben wir direkt mal unsere 100,5 Sushi-Expertin Selina Franken zum Testen vorbeigeschickt.
2: Ich bin jetzt mit Inhaberin Dasha. Erklär uns doch mal, was das ist.
3: Das ist eigentlich ja ganz normal Sushi, aber einfach in einer anderen Verpackung, praktisch für unterwegs. Und dann hat man ein Stäbchen und fährt das immer wieder hoch und kann halt immer wieder mundgerechte Stückchen dann abbeißen.
2: Wie kommt das so an?
3: Mega beliebt. Ich bin auch überrascht, nicht nur bei jungen Leuten, sondern es kommen auch Ältere vorbei, die es einfach mega interessant finden.
2: Und was gibt es da so für Sorten oder habt ihr auch verschiedene Ausführungen davon?
3: Wir haben das einmal gemacht mit den Make It Bake It, also mit den Bake It Rolls und mit den Inside Out Rolls. Von vegetarisch bis zu Lachs, mit auch Hühnchenvarianten, also alles mögliche mit dabei.
2: Wir haben jetzt hier zweimal Bake It und zweimal ganz normale. Ich würde sagen, vielleicht probieren wir erstmal die Bake It Rolls, weil die auch warm sind. Einfach ganz normales, quasi frittierte Sushi-Rolle und die ist mit so einer scharfen Mayonnaise. Richtig lecker, total frisch und auch total praktisch zu essen. Auch to go, also definitiv eine Empfehlung, muss man mal probiert haben.
0: Oh wow, wie knusprig bitte. Also es hört sich brutal lecker an. Würden wir nehmen. Und wie Sushi am Stiel aussieht, gibt's auch nochmal bei uns auf der Instagram-Seite.
1: Tipp von mir, nicht angucken, wenn ihr hungrig seid.
0: Nein.

0: Freitagvormittag und zum Frühstück die beste Musik auf 100,5 das Hitradio gleich mit Ed Sheeran. Sapphire bei uns in der Playlist, direkt nach den News um kurz nach 11:30.
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20: Hi zusammen, jetzt ist es kurz vor 10:30.
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20: Mit Daniel Niesen. In Pfalz ist diese Nacht ein Mann erschossen worden. Passiert ist das nur 1 Kilometer entfernt von der deutschen Grenze. Polizisten und Sanitäter haben den Mann schwer verletzt im Park gefunden. Er ist noch vor Ort an seinen Verletzungen gestorben. Zu den Hintergründen kann die Polizei noch nichts sagen. An einer Küste vor Dänemark ist gestern ein toter Wal entdeckt worden und Experten halten es für denkbar, dass es sich dabei um Timmy handelt. Heute soll eine Gewebeprobe entnommen werden, die dann Klarheit bringen soll. Von Timmys Tracker gibt es seit Sonntag keine Signale mehr. Nikotinbeutel mit Gummibärchen oder Lakritzgeschmack, genau davor warnt jetzt die Weltgesundheitsorganisation WHO. Die kleinen Beutel würden gerade gezielt als cooles Lifestyle-Produkt für junge Menschen vermarktet. Die WHO spricht von einer neuen Masche der Tabakindustrie. Der Zirkus Melodies Zirkusland in Düren steht erneut in der Kritik. Die Tierschutzorganisation PETA wirft dem Zirkus vor, weiße Tiger gezielt zu züchten und für Besucherinteraktionen einzusetzen. Der Zirkus weist die Vorwürfe zurück. Dompteur Robano Kübler sagt, die Tiere würden gut behandelt.
21: Mal Sonnenschein, dann wieder viele dicke Wolken, örtlich immer wieder Regenschauer. Wir kürzen es ab. Es ist wechselhaft heute im 100,5 Revier mit 13 Grad an der Spitze. 11 messen wir gerade bei euch in Kaken und Alsdorf kommt auf 10 Grad. Und auch am Wochenende geht's wechselhaft und mild weiter.
0: Auf den Straßen nichts los, ihr habt freie Fahrt.
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0: 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Solltet ihr Staus, Blitzen, Verkehrsstörungen sehen, meldet euch bei Michelle. Die Nummer an die Nummer der 100,5 Hotline, wo Michelle drangeht. 0180 501 00 55. Gute Fahrt.
21: Kommt gut durch.
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0: Bühne steht.
1: Hoffen wir das Beste und dann sind wir vielleicht ESC-Champion. Ich meine, mit Deutschland und Belgien haben wir im 100,5 Revier ja gleich zwei Eisen im Feuer.
0: Sag mal, hast du was im Kaffee?
1: Ausnahmsweise mal einen Schuss Milch.
0: Ja, Milch, ne? Always on the run hier auf 100,5 das Hit Radio. Und wir wünschen
1: ein schönes Wochenende.

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0: Freitagvormittag, es ist 11:05.
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0: Mit Daniel Niesen. Die Befürchtungen sind wohl wahr. Bei dem toten Wal vor Dänemarks Küste handelt es sich höchstwahrscheinlich um Timmy. Das haben dänische Forscher eben mitgeteilt. Das Tier wurde gestern entdeckt. Eine Gewebeprobe soll jetzt endgültig für Gewissheit sorgen. Timmy hatte wochenlang für Schlagzeilen gesorgt. Wochenlang war er vor einer Ostseeinsel in Mecklenburg-Vorpommern gestrandet. Vor 2 Wochen war er von einer privaten Initiative per Lastkahn zurück in die Nordsee gebracht worden. Tierschützer hatten die Überlebenschancen allerdings schon damals als sehr gering eingeschätzt. Nikotinbeutel mit Gummibärchen oder Lakritzgeschmack. Genau davor warnt jetzt die Weltgesundheitsorganisation WHO. Die kleinen Beutel würden gezielt als cooles Lifestyle-Produkt für junge Menschen vermarktet. Die WHO spricht von einer neuen Masche der Tabakindustrie. Über soziale Medien und Influencer würden Jugendliche an Nikotin herangeführt. In Deutschland ist der Verkauf der Nikotinbeutel zwar verboten, im Internet und auf dem Schwarzmarkt kommen viele Jugendliche aber trotzdem daran. In Pfalz ist diese Nacht ein Mann erschossen worden. Passiert ist das um 14:45 in der Straße Parklan, nur 1 Kilometer entfernt von der deutschen Grenze. Polizisten und Sanitäter haben den Mann schwer verletzt im Park gefunden. Er ist noch vor Ort an seinen Verletzungen gestorben. Zu den Hintergründen kann die Polizei noch nichts sagen. Der Bereich ist weiterhin abgesperrt. Einen weiteren tödlichen Unfall hat es heute Morgen in Aldenhoven gegeben. Ein Autofahrer wollte an der Tankstelle an der Straße am alten Bahnhof zurücksetzen und hat dabei eine Frau erfasst. Wie die Polizei uns eben gesagt hat, ist sie noch vor Ort an ihren Verletzungen gestorben. Der Bereich bleibt weiterhin großräumig abgesperrt. Beleidigungen, Bedrohungen und Angriffe gegen queere Menschen haben in Nordrhein-Westfalen deutlich zugenommen. Die Polizei hat letztes Jahr fast 300 solcher Straftaten registriert, mehr als 3-mal so viele wie noch vor wenigen Jahren. Der Verband Queere Vielfalt spricht deshalb von einem Staatsversagen. Queere Menschen fühlten sich immer unsicherer, gleichzeitig würden viele Fälle gar nicht angezeigt. Zum Internationalen Tag gegen Homo-, Bi-, Inter- und Transphobie am Wochenende fordern Verbände jetzt mehr Schutz und härteres Vorgehen gegen Hasskriminalität. Kommt Manuel Neuer doch nochmal zurück ins DFB-Tor? Laut Sky steht der ehemalige Nationalkeeper auf der vorläufigen WM-Liste von Bundestrainer Julian Nagelsmann. Demnach soll sich Neuer sogar persönlich mit Nagelsmann getroffen haben. Dabei soll es konkret um eine Rückkehr als Nummer 1 gegangen sein. Der 40-Jährige hatte seine Nationalmannschaftskarriere eigentlich schon nach der Heim-EM beendet. Den finalen WM-Kader stellt Nagelsmann nächsten Donnerstag vor. Heute schon wird der belgische WM-Kader vorgestellt.
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0: Wechselhaftes Wetter heute den ganzen Tag über im 100,5 Revier. Mal haben wir Sonnenschein, dann wieder dicke Wolken und örtlich kann es auch immer wieder mal regnen. Dazu bekommen wir 13 Grad maximal an der Spitze. In Geleen messen wir gerade 11 und bei euch in Verlautenheide 9 Grad. Und auch am Wochenende geht es eher wechselhaft und mild weiter.
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0: Wie eben gehört, haben wir eine Meldung aus Aldenhoven am alten Bahnhof. Die Straße ist nach einem Unfall gesperrt.
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0: 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Wenn ihr etwas seht, Staus, Blitzen oder Verkehrsstörungen, lasst es uns gerne wissen. Per WhatsApp-Sprachnachricht an die 01578 212 1005.
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gut gelaunt durch den Vormittag mit der besten Musik. Musik ist schon immer Teil seines Lebens. Why don't we call it love? Ray Dalton. Mit der Einschulung ging es auch direkt in den Kinderchor. Dann gab es noch einen Abstecher in den Gospelchor und jetzt produziert er seine eigene Musik und hat den Chor schon lange hinter sich gelassen. Zum Glück, denn mit seiner tollen Stimme versorgt er uns immer wieder mit guter Laune. Genauso auch mit Blood Running. Ray Dalton hier auf 100,5, das Hitradio. Lely.

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14: Mit Daniel Niesen, es ist 5:30 Uhr. Tödlicher Unfall heute früh in Aldenhoven. Ein Autofahrer wollte an der Tankstelle an der Straße am alten Bahnhof zurücksetzen und hat dabei eine Frau erfasst. Noch vor Ort ist sie an ihren Verletzungen gestorben. Der Bereich bleibt weiterhin großräumig abgesperrt. Weiterhin ermittelt auch die Polizei in Pfalz. Da ist diese Nacht ein Mann in einem Park erschossen worden. Passiert ist das um 2:15 Uhr, nur einen Kilometer entfernt von der deutschen Grenze. Polizisten und Sanitäter haben den Mann schwer verletzt gefunden. Die Versuche, ihn zu reanimieren, sind ohne Erfolg geblieben. Die Befürchtungen sind wohl wahr. Bei dem toten Wal vor Dänemarks Küste handelt es sich höchstwahrscheinlich um Timmy. Das haben dänische Forscher eben mitgeteilt. Das Tier wurde gestern entdeckt. Eine Gewebeprobe soll jetzt endgültig für Gewissheit sorgen. Nikotinbeutel mit Gummibärchen oder Lakritzgeschmack, genau davor warnt jetzt die Weltgesundheitsorganisation WHO. Die kleinen Beutel würden gezielt als cooles Lifestyle-Produkt für junge Menschen vermarktet. Die WHO spricht von einer neuen Masche der Tabakindustrie. Wechselhaftes Wetter heute den ganzen Tag im 100,5 Revier. Wir haben mal Sonne dabei, dann gibt es aber auch wieder dicke Wolken und örtlich auch immer wieder Regenschauer. Dazu 13 Grad an der Spitze, in Geilenkirchen messen wir 11 und in Walheim 9 Grad. Und auch am Wochenende geht es wechselhaft und eher mild weiter. A4 von der Grenze in Richtung Aachen am Grenzübergang Fettschau, da müsst ihr aktuell 15 Minuten mehr einplanen. Und wie eben gehört, ist die Straße am alten Bahnhof in Aldenhoven nach einem Unfall gesperrt.
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0: David Guetta und Ava Max zusammen mit Alphaville. Forever Young. Genießt euren Brückentag. Braunes Gold oder auch das Lebenselixier. Ohne Kaffee geht bei vielen von uns überhaupt nichts.
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0: Und bei dieser Nachricht hier schmeckt er direkt noch besser. Kaffee ist in Supermärkten seit dieser Woche etwas günstiger. Pro Packung lassen sich gut 50 Cent sparen. Die Kaffeebohne ist auf den weltweiten Märkten zurzeit deutlich günstiger als noch beispielsweise im Januar. Und das merken wir ab jetzt beim Wocheneinkauf. Und es dürfte auch noch nicht das Ende der Kaffeespitze sein. In Brasilien rechnen Experten in diesem Jahr mit einer extrem guten Kaffeeernte. Und von dort kommt weltweit der größte Anteil. Ein richtig schönes Gegenbeispiel zu den vielen Dingen, die im Supermarkt zurzeit immer teurer werden.
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0: Hallo zusammen, es ist 5 vor 12.
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0: Mit Sören Sierk. Die Befürchtungen sind wohl wahr. Bei dem toten Wal vor Dänemarks Küste handelt es sich höchstwahrscheinlich um Timmy. Das haben dänische Forscher eben mitgeteilt. Das Tier wurde gestern entdeckt. Eine Gewebeprobe soll jetzt endgültig für Gewissenheit sorgen. Timmy hatte wochenlang für Schlagzeilen gesorgt, weil er vor einer Ostseeinsel in Mecklenburg-Vorpommern gestrandet war. Vor 2 Wochen war er von einer privaten Initiative per Lastkran zurück in die Nordsee gebracht worden. Tierschützer hatten die Überlebenschancen allerdings schon da als sehr gering eingeschätzt. Tödlicher Unfall heute früh in Aldenhoven. Ein Autofahrer wollte an der Tankstelle an der Straße am alten Bahnhof zurücksetzen und hat dabei eine Frau erfasst. Noch vor Ort ist sie an ihren Verletzungen gestorben. Der Bereich bleibt weiterhin großräumig abgesperrt. Weiterhin ermittelt auch die Polizei in Vals. Da ist diese Nacht ein Mann in einem Park erschossen worden. Passiert ist das um 2:15, nur 1 Kilometer entfernt von der deutschen Grenze. Polizisten und Sanitäter haben den Mann schwer verletzt gefunden. Die Versuche, ihn zu reanimieren, sind ohne Erfolg geblieben. Nikotinbeutel mit Gummibärchen oder Lakritzgeschmack? Genau davor warnt jetzt die Weltgesundheitsorganisation WHO. Die kleinen Beutel würden gezielt als cooles Lifestyle-Produkt für junge Menschen vermarktet. Die WHO spricht von einer neuen Masche der Tabakindustrie. Über soziale Medien und Influencer würden Jugendliche an Nikotin herangeführt. In Deutschland ist der Verkauf der Nikotinbeutel zwar verboten, im Internet und auf dem Schwarzmarkt kommen viele Jugendliche aber trotzdem daran. Nach der tödlichen Brandkatastrophe im Schweizer Skiort Crans-Montana sorgt jetzt eine Entscheidung der Justiz für Kritik. Ein Belgier, der seinen Bruder aus dem brennenden Nachtclub gerettet hatte, wird offenbar nicht als direktes Opfer anerkannt. Der Mann hatte bei der Rettung schwere Verbrennungen erlitten. Die Schweizer Behörden argumentieren aber wohl, dass er sich bewusst selbst in Gefahr gebracht habe. Dadurch hat er kaum Chancen auf Entschädigung oder die Erstattung seiner Behandlungskosten. Bei dem Feuer in der Silvesternacht sind 41 Menschen ums Leben gekommen, darunter auch eine Jugendliche aus Belgien. Und die asiatische Hornisse breitet sich in Nordrhein-Westfalen immer schneller aus. In diesem Jahr hat es schon fast 2000 bestätigte Sichtungen gegeben, mehr als je zuvor zu dieser Jahreszeit. Die invasive Art gilt vor allem für Bienen als Problem. Die Hornissen lauern gezielt vor Bienenstöcken und töten ihre Beute sogar im Flug. Imker berichten inzwischen auch von zerstörten Bienenvölkern. Auch Menschen sollten vorsichtig sein. Wer einem Nest zu nahe kommt, etwa beim Heckeschneiden oder auf der Terrasse, kann von mehreren Tieren gleichzeitig angegriffen werden. Experten warnen deshalb davor, Nester selbst zu entfernen.
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0: Ja, und das Wetter, das kann sich nicht so wirklich entscheiden heute im 100,5 Revier. Mal Sonnenschein, dann wieder dicke Wolken, örtlich auch immer wieder Regenschauer. Dazu maximal 13 Grad an der Spitze. Und wir messen bei euch in Herzogenrath gerade 11 Grad, genauso wie in Holzweiler, da sind es auch 11 Grad. Am Wochenende geht es dann ähnlich wechselhaft weiter. Immerhin ein bisschen milder soll es werden.
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0: An der A4 in der Grenze Richtung Aachen sind es momentan 20 Minuten, die ihr extra einplanen solltet. Und wir haben es gerade schon gehört, in Aldenhoven am alten Bahnhof ist es weiträumig nach einem Unfall gesperrt.
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11: Es ist 12:05.
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11: Mit Sören Sierk. Bei dem toten Wal vor Dänemarks Küste handelt es sich höchstwahrscheinlich um Timmy, das teilen dänische Forscher mit. Das Tier wurde gestern entdeckt, eine Gewebeprobe soll jetzt endgültig für Gewissheit sorgen. Tödlicher Unfall heute früh in Aldenhoven. Ein Autofahrer wollte an der Tankstelle an der Straße am alten Bahnhof zurücksetzen und hat dabei eine 87-jährige Frau erfasst. Noch vor Ort ist sie an ihren Verletzungen gestorben. Der Bereich bleibt weiterhin großräumig gesperrt. In Pfalz ist diese Nacht ein Mann in einem Park erschossen worden. Passiert ist das um 14:45, nur 1 Kilometer entfernt von der deutschen Grenze. Polizisten und Sanitäter haben den Mann schwer verletzt gefunden. Die Versuche, ihn zu reanimieren, sind ohne Erfolg geblieben. Nikotinbeutel mit Gummibärchen oder Lakritzgeschmack, genau davor warnt jetzt die Weltgesundheitsorganisation. Die WHO spricht vor einer neuen Masche der Tabakindustrie. Über soziale Medien und Influencer würden Jugendliche an Nikotin herangeführt. In Deutschland ist der Verkauf der Nikotinbeutel zwar verboten, viele Jugendliche kommen aber trotzdem heran. Die A4 Richtung Grenze Richtung Aachen, da müsst ihr 15 Minuten extra einplanen und wie gerade schon gehört, in Aldenhoven am alten Bahnhof ist es nach einem Unfall gesperrt.
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0: Kelly Clarkson, Stronger, bringt uns in den Freitagnachmittag rein. 5 vor 1 haben wir jetzt. Hi zusammen.
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0: Ja, der Witz, dass irgendetwas noch vor GTA 6 passiert, der könnte bald Geschichte sein, Sören Sirk.
2: Ja, für die Fans könnte das Warten nach 13 Jahren tatsächlich ein Ende nehmen.
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2: In der Gaming-Branche deutet immer mehr auf einen baldigen Verkaufsstart von GTA 6 hin. Laut mehreren Medienberichten soll Rockstar Games schon in den nächsten Tagen eine große Werbekampagne starten. Spekuliert wird über einen Verkaufsstart im November, zunächst aber nur für die neue PlayStation- und Xbox-Konsolen. PC-Spieler müssen wohl noch länger warten. Der Discounter Penny hat im Streit um Preiswerbung einen Erfolg vor Gericht erzielt. Das Oberlandesgericht Köln hat ein früheres Urteil aufgehoben und dem Discounter Recht gegeben. Es ging um Werbung mit durchgestrichenen Preisempfehlungen und großen Rabattprozenten. Die Verbraucherzentrale hatte kritisiert, dass Kundinnen und Kunden dadurch mögliche Ersparnisse falsch einschätzen könnten. Das Gericht sieht darin aber keinen Verstoß gegen die Preisregeln. Die Verbraucherschützer wollen jetzt vor den Bundesgerichtshof ziehen. Bei dem toten Wal vor Dänemarks Küste handelt es sich höchstwahrscheinlich um Timmy. Das haben dänische Forscher eben mitgeteilt. Das Tier wurde gestern entdeckt. Eine Gewebeprobe soll jetzt endgültig für Gewissheit sorgen. Timmy hatte wochenlang für Schlagzeilen gesorgt, weil er vor einer Ostseeinsel in Mecklenburg-Vorpommern gestrandet war. Vor 2 Wochen war er von einer privaten Initiative dann per Lastkran zurück in die Nordsee gebracht worden. Tierschützer hatten die Überlebenschancen allerdings schon da als sehr gering eingeschätzt. In Aldenhoven ist heute Morgen eine Fußgängerin bei einem schweren Verkehrsunfall ums Leben gekommen. Ein Autofahrer wollte an der Tankstelle an der Straße am alten Bahnhof zurücksetzen und hat dabei eine 87-jährige Frau erfasst. Noch vor Ort ist sie an ihren Verletzungen gestorben. Die Straße ist zeitweise komplett gesperrt gewesen. Weiterhin ermittelt auch die Polizei in Pfalz. Da ist die Nacht ein Mann in einem Park erschossen worden. Passiert ist das um kurz vor 2, nur 1 Kilometer entfernt von der deutschen Grenze. Polizisten und Sanitäter haben den Mann schwer verletzt gefunden. Die Versuche, ihn zu reanimieren, sind ohne Erfolg geblieben. Nikotinbeutel mit Gummibärchen oder Lakritzgeschmack. Genau davor warnt jetzt die Weltgesundheitsorganisation WHO. Die WHO spricht von einer neuen Masche der Tabakindustrie. In Deutschland ist der Verkauf der Nikotinbeutel zwar verboten, im Internet und auf dem Schwarzmarkt kommen viele Jugendliche aber trotzdem daran. Die asiatische Hornisse breitet sich in Nordrhein-Westfalen immer weiter aus. In diesem Jahr hat es schon fast 2000 bestätigte Fälle gegeben. Mehr als je zuvor zu dieser Jahreszeit. Die invasive Art gilt vor allem für Bienen als Problem. Experten warnen außerdem, auch Menschen sollten vorsichtig sein.
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0: Ja, das Wetter, das kann sich heute nicht so wirklich entscheiden. Mal Sonne, mal Regen. Eins bleibt aber die ganze Zeit, die Wolken am Himmel. 13 Grad sind heute drin bei uns in Mariadorf und in Aldenhoven. Da messen wir gerade 12. Und am Wochenende, da geht es dann ähnlich wechselhaft mit ähnlichen Temperaturen auch weiter.
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0: Eine Meldung habe ich gerade für euch von den Autobahnen A4 Grenze Richtung Aachen. Da braucht ihr gerade ungefähr 20 Minuten länger.
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0: 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Alle Blitzen, die findet ihr in der Übersicht auch immer in der 100,5 App. Und falls da noch irgendetwas fehlt, Staus, Blitzen und Verkehrsstörungen, dann meldet ihr das an der 100,5 Hotline. Das ist die 0180 501 0055.
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0: Mit Fabian Flemmer, hi zusammen. Die Büros, ja, die sind leerer als sonst. Die Straßen zum Glück aber auch. Für einige ist heute Brückentag. Aber ob ihr jetzt arbeiten müsst oder die Füße hochlegen könnt, wir sind bei euch mit der besten Musik. Kommt jetzt von Ostdies mit Pickup. Macht euch einen schönen Freitag.

Ach, schön. Dermot Kennedy, der bringt uns ins Wochenende rein. Und wenn zwei super Musiker an einem neuen Song zusammenarbeiten, dann kann ja eigentlich gar nichts mehr schiefgehen. Vor allem nicht, wenn Ed Sheeran Teil dieser Kombination ist. I don't need a camera to capture this moment. Ja, der Ed, wissen wir alle, der bekommt alleine das Ganze auch ganz gut hin. Aber wenn wir dann noch Produzent und DJ Martin Garrix mit ins Boot reinwerfen, dann muss es ein Kracher werden. Na, vor über 10 Jahren haben die beiden zusammen damit angefangen, einen Song zu produzieren. Vor über 10 Jahren. Jetzt ist es dann endlich soweit und er ist da. Repeated, Ed Sheeran und Martin Garrix. Ganz neu für euch hier bei uns auf 100,5. Das Hitradio.

Ja, 12 Jahre haben sie insgesamt gebraucht, um den Song rauszubringen. Ich finde, hat sich gelohnt. Ed Sheeran und Martin Garrix, habt ihr zum ersten Mal gehört. Repeat It auf 100,5. Das Hitradio.

0: Crazy, der geht immer. Die beste gute Laune Musik für euch hier bei uns auf 100,5, das Hitradio. Kommt gleich nach den News von Kamrad mit Hack Yourself.
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0: Hallöchen zusammen, 2:05 haben wir's jetzt.
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17: Mit Sören Sierk. In der Gaming-Branche deutet immer mehr auf einen baldigen Vorverkaufsstart von GTA 6 hin. Rockstar Games soll schon in den nächsten Tagen eine große Werbekampagne starten. Spekuliert wird über einen Verkaufsstart im November. Der Discounter Penny hat im Streit um Preiswerbung einen Erfolg vor Gericht erzielt. Es ging um Werbung mit durchgestrichenen Preisempfehlungen und großen Rabattprozenten. Das Gericht sieht darin aber keinen Verstoß gegen die Preisregeln. Verbraucherschützer wollen jetzt vor den Bundesgerichtshof ziehen. Bei dem toten Wal vor Dänemarks Küste handelt es sich höchstwahrscheinlich um Timmy. Das haben dänische Forscher mitgeteilt. Das Tier wurde gestern entdeckt. Eine Gewebeprobe soll jetzt endgültig für Gewissheit sorgen. Tierschützer hatten die Überlebenschancen aber schon bei der Rettungsaktion als sehr gering eingeschätzt. Und in Aldenhoven ist heute Morgen eine Fußgängerin bei einem schweren Unfall ums Leben gekommen. Ein Autofahrer wollte an der Tankstelle an der Straße am alten Bahnhof zurücksetzen und hat dabei die 87-jährige Frau erfasst. Noch vor Ort ist sie an ihren Verletzungen gestorben. Die Straße ist zeitweise komplett gesperrt gewesen.
0: Wir haben einiges los auf den Straßen, beziehungsweise etwas los. Wir haben eine Sprachnachricht reinbekommen.
18: Hallo, liebes 100,5-Team. Ich habe noch eine ganz aktuelle Gefahrenmeldung für euch. Und zwar auf dem Übergang zwischen der A4 und auf die A44 in Fahrtrichtung Düsseldorf steht in der Kurve auf der rechten Spur ein defekter Bus. Es ist kein Warndreieck und gar nichts, was auf die Gefahrenstelle hinweist. Passt da bitte also ganz, ganz gut auf und fahrt euch nicht gegenseitig die Autos kaputt. Schönes Wochenende.
0: Jo, danke dir für die Meldung, Laura. Dann haben wir noch an der A4, da dauert es ein bisschen länger. In der Grenze in Richtung Aachen steht da ungefähr 20 Minuten länger. Und dann haben wir auch noch eine WhatsApp-Sprachnachricht reinbekommen.
19: Hallöchen, wichtige Durchsage auf der Bundesstraße in der Höhe von der Aral-Tankstelle in Stahe ist ein Verkehrsunfall passiert. Falls ihr nach Gangelt wollt, fahrt direkt über Bürsten. Das ist am einfachsten. Liebe Grüße.
0: Super, danke dir, Johanna, für die Meldung.
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0: 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Wir haben in Eschweiler, da wird gerade eine Blitze aufgebaut, hat der Raphael gesehen und gemeldet. Die steht am Hagelkreuz. Wenn da noch irgendetwas fehlt, dann meldet das gerne rein. Alle Blitzen, die findet ihr in der Übersicht, auch immer in der 100,5 App. Und etwas melden, das könnt ihr gerne per WhatsApp-Sprachnachricht an die 01578 212 1005.
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0: Taylor Swift bringt uns ins Wochenende hier auf 100,5, das Hitradio. Und am Wochenende heißt es dann wieder 12 Points Go To. Das Finale vom Eurovision Song Contest steht an.
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0: Wir nehmen das zum Anlass, um über den besten ESC-Song aller Zeiten zu sprechen, der nicht gewonnen hat. Eiko und Katrin aus der Morning Show.
2: Also von uns beiden bist du, Eiko, auf jeden Fall der größere ESC-Fan. Deshalb jetzt Windmaschine an für dich. Konfettikanone. The stage is yours.
3: Wir bleiben im 100,5 Revier. Wir gehen in die Niederlande. The Common Linnets. After the Storm. Ein wunderbarer Song, so entspannend, so positiv. Gibt dir einfach nur das Gefühl, die Welt ist in Ordnung.
4: 12 Punkte für die Morning Show.
0: Gut, wir haben aber noch mehr Vorschläge. Daniel, aus den 100,5 Nachrichten, was mit dir?
5: Wir gehen nach Estland. Tommy Cash im letzten Jahr, Espresso Macchiato. Wir holen uns erst den Sieg für die Nachrichten und heute Abend stoßen wir dann an mit einem Espresso Martini.
0: Es sind nette Vorschläge von euch, aber es gibt nur einen einzigen Song, der es wirklich verdient hat, dieses Hit-Battle zu gewinnen. Michael Schulte mit You Let Me Walk Alone.
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0: 2018 hat der damit den 4. Platz geholt. Das ist der einzige Hoffnungsschimmer seit Lena Meyer-Landrut gewesen und damit auch der einzige verdiente Gewinner in unserem Hit-Battle heute. Bei uns auf Instagram und im WhatsApp-Channel.
3: Estland oder Italien, Hauptsache Niederlande und die Morning Show.
0: Michael Schulte, amore.

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0: schönen Freitag zusammen. 5:02 ist es jetzt.
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0: Ja, seit Wochen hat Timmy der Wal immer wieder die Schlagzeilen dominiert, Sören Sirk.
2: Jetzt ist vor Dänemark ein Wal angespült worden. Bisher ist aber unklar, ob es sich dabei wirklich um Timmy handelt.
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2: Die dänischen Behörden haben am Tier keinen GPS-Sender gefunden. Deshalb ist weiter unklar, ob es derselbe Buckelwal ist, der zuletzt in der deutschen Ostsee Schlagzeilen gemacht hatte. Jetzt soll eine Gewebeprobe in Deutschland untersucht werden. Experten hatten die Überlebenschancen des zuvor geretteten Wals aber auch schon als sehr gering eingeschätzt. Beleidigungen, Bedrohungen und Angriffe gegen queere Menschen haben in Nordrhein-Westfalen deutlich zugenommen. Die Polizei hat letztes Jahr fast 300 solcher Straftaten registriert. Das ist mehr als dreimal so viel wie noch vor wenigen Jahren. Der Verband Queere Vielfalt spricht deshalb von einem Staatsversagen. Queere Menschen fühlten sich immer unsicherer. Gleichzeitig würden viele Fälle gar nicht angezeigt werden. Zum Internationalen Tag gegen Homo-, Bi-, Inter- und Transfeindlichkeit am Wochenende fordern Verbände jetzt mehr Schutz und härteres Vorgehen gegen Hasskriminalität. In der Gaming-Branche deutet immer mehr auf einen baldigen Vorverkaufsstart von GTA 6 hin. Laut mehreren Medienberichten soll Rockstar Games schon in den nächsten Tagen eine große Werbekampagne starten. Spekuliert wird über einen Verkaufsstart im November, zunächst aber nur für die neuen PlayStation- und Xbox-Konsolen. Seit dem letzten Wochenende gastiert Melodies Zirkusland in der Kölner Landstraße in Düren. Der Zirkus steht hart in der Kritik, unter anderem wegen Fotoshootings mit Tigerbabys, die anschließend verkauft werden. Kritik kommt von der Tierschutzorganisation PETA. Es sei ein verantwortungsloser Umgang mit den Tigern. Die Kritik lässt den Dompteur Robano Kübler allerdings kalt.
3: PETA ist eine Organisation, die gegen ja alle Arten von Tierhaltung ist. Also für die bin ich ja sogar böse, weil wir halt bei uns vorne im Vorzelt Bratwurst verkaufen und das hat aus meiner Sicht nichts mehr mit Tierschutz zu tun. Wenn die natürlich Kritik haben, man kann gerne auf unsere Seite schauen, dann kann man auch sehen, wie es unseren Tieren aktuell geht. Und ja, falls es das immer noch zu wenig ist, dürfen sie auch gern zu uns hinkommen und ich mache auch gern mit ihnen eine Privatführung.
2: Schon seit längerer Zeit wird der Zirkusbetreiber für seine Aktionen kritisiert. Noch bis zum 7. Juni ist der Zirkus in Düren. In Aldenhoven ist heute Morgen eine Fußgängerin bei einem schweren Unfall ums Leben gekommen. Ein Autofahrer wollte an der Tankstelle an der Straße am alten Bahnhof zurücksetzen und hat dabei die 87-jährige Frau erfasst. Noch vor Ort ist sie an ihren Verletzungen gestorben. Die Straße ist zeitweise komplett gesperrt gewesen. Kommt Manuel Neuer doch nochmal zurück ins DFB-Tor? Laut Sky steht der ehemalige Nationalkeeper zumindest auf der vorläufigen WM-Liste von Bundestrainer Julian Nagelsmann. Der 40-Jährige hatte seine Nationalmannschaftskarriere eigentlich schon nach der Heim-EM beendet. Den finalen WM-Kader stellt Nagelsmann nächsten Donnerstag vor. Heute schon wird der belgische WM-Kader vorgestellt.
0: In Erkelenz messen wir gerade 12 Grad, bei euch in Badenberg sind es 11 Grad. Ja, es ist so ein richtiges Wischi-Waschi-Wetter heute. Mal Sonne, mal Regen, mal Wolken, mal alles zusammen. 13 Grad sind heute in der Spitze bei uns drin. Und am Wochenende, da geht es dann ähnlich wechselhaft wie heute auch weiter. Achtung auf der A4 Aachen in Richtung Köln im Kreuz Aachen in der Überleitung zur A44 in Richtung Mönchengladbach. Da ist ein Auto liegen geblieben, deswegen hier am besten langsam fahren. An der A4 Grenze in Richtung Aachen, da braucht er gerade ungefähr außerdem 15 Minuten länger. Und wir haben noch einen Unfall in Gangelstahl auf der Bundesstraße, deswegen umfahrt den Bereich am besten direkt.
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0: 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Wir haben eine Blitze stehen in Eschweiler am Hagelkreuz, hat der Raphael gesehen und uns reingemeldet. Wenn dann noch irgendwelche anderen Blitzen fehlen, dann meldet das gerne. Alle Blitzen findet ihr in der Übersicht auch immer in der 100,5 App. Und wenn da auch sonst noch was fehlt, Staus, Verkehrsstörung oder sonstiges, meldet das gerne per WhatsApp an die 01578 212 1005.
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0: Heute mit mir zusammen Fabian Flemmer. Hi, wir starten zusammen ins Wochenende. Ob schon im Brückentag oder noch auf der Arbeit. Die passende gute Laune Musik, die kommt von uns, Bruno Mars, Alan Walker und jetzt Michael Schulte in unserer Playlist. Macht euch einen schönen Freitag. 100,5.

0: Bruno Mars, I Just Might, richtiger Banger mit Schwung in den Feierabend. Und wenn ihr dann einmal auf der Couch sitzt, dann haben wir was für euch.
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0: Ja, ganz frisch aus dem neuen Serienofen. Pass auf, es ist noch heiß. Nemesis. Es geht um ein riesiges Netz aus Betrug, Geldwäsche und Korruption. Und wir versinken immer weiter in der Story und auch in die Geheimnisse. 100,5 Streaming-Fachfrau Katrin Barenschee.
2: Es kommt schnell raus. Viele mächtige, reiche und sehr einflussreiche Menschen sind darin verstrickt. Wie Politiker oder Unternehmer. Macht die Ermittlungen wahnsinnig schwierig und super gefährlich. Ein Kampf gegen ein korruptes System beginnt mit der Frage, wie weit würden wir gehen, um die Wahrheit ans Licht zu bringen? Eine wirklich gut gelungene Netflix-Serie, die nah an aktuellen Themen ist, wie Finanzskandale oder auch Einfluss von reichen Menschen. Hat was von House of Cards oder Ozark? 4 von 5 möglichen Sternen.
0: Na, das ist doch mal gar nicht so eine schlechte Aussicht. Bei dem Wetter da draußen, ja, ich sag mal so, Nemesis auf jeden Fall die passende Beschäftigung, um dann drin zu bleiben.

0: Nelly Furtado bringt uns einen absoluten Kracher zum Freitagnachmittag. Und jetzt zu dieser Uhrzeit, da könnte man nochmal etwas Energie vertragen. Vielleicht auch mal mit der Hüfte oder so dem Fuß ein bisschen mitschwingen. Yo, yo, yo, das können wir gleich gerne machen. Ostis mit Electrified gibt's gleich auf 100,5. Das Hitradio.
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10: Hi zusammen, kurz vor 20:30 ist jetzt.
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10: Mit Sören Sierk. Der tote Wal, der gestern vor Dänemarks Küste gefunden wurde, könnte Timmy sein. Die dänischen Behörden haben am Tier aber keinen GPS-Sender gefunden. Deshalb ist weiter unklar, ob es derselbe Buckelwal ist, der zuletzt in der deutschen Ostsee Schlagzeilen gemacht hatte. Beleidigungen, Bedrohungen und Angriffe gegen queere Menschen haben in Nordrhein-Westfalen deutlich zugenommen. Die Polizei hat letztes Jahr fast 300 solcher Straftaten registriert. Mehr als dreimal so viele wie noch vor wenigen Jahren. Zum Internationalen Tag gegen Homo-, Bi-, Inter- und Transfeindlichkeit am Wochenende fordern Verbände jetzt mehr Schutz und härteres Vorgehen gegen Hasskriminalität. In der Gaming-Branche deutet immer mehr auf einen baldigen Vorverkaufsstart von GTA 6 hin. Laut mehreren Medienberichten soll Rockstar Games schon in den nächsten Tagen eine große Werbekampagne starten. Spekuliert wird über einen Verkaufsstart im November. Und in Aldenhoven ist heute Morgen eine Fußgängerin bei einem schweren Unfall ums Leben gekommen. Ein Autofahrer wollte an der Tankstelle an der Straße am alten Bahnhof zurücksetzen und hat dabei die 87-Jährige erfasst. Noch vor Ort ist sie an ihren Verletzungen gestorben. Die Straße ist zeitweise komplett gesperrt gewesen.
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12: Achtung auf der A4 Aachen in Richtung Köln. Zwischen dem Kreuz Aachen bzw. im Kreuz Aachen in der Überleitung zur A44 in Richtung Mönchengladbach. Hier ist ein Fahrzeug liegen geblieben, deswegen da am besten ein bisschen langsamer fahren. Und dann haben wir noch einen Stau auf der A4 von der Grenze aus in Richtung Aachen. Da braucht er gerade ungefähr 10 Minuten länger.
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12: 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Eine Blitzer haben wir da stehen in Eschweiler am Hagelkreuz, hat der Raphael gesehen und uns gemeldet. Wenn da noch irgendetwas dazukommen sollte, dann meldet das doch gerne. Alle Blitzen, die findet ihr dann in der Übersicht auch immer in der 100,5 App. Und neben den Blitzen dürft ihr natürlich auch gerne Staus und Verkehrsstörungen melden. Das geht unter anderem an der 100,5 Hotline. Das ist die 0180 501 0055.
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0: Miles Smith bringt uns ins Wochenende rein und jetzt haben wir neue Musik für das 100,5 Revier aus dem 100,5 Revier. Jason Derulo, ja, den kennen wir alle. Er hat sich mit dem Aachener Rapper Jay Zeke zusammengetan und die beiden, die haben jetzt einen Remix von Sexy For Me rausgebracht, einen Song von Jason Derulo. Wie auch immer diese Connection zustande gekommen ist, vielleicht hat Jason Derulo ihn ja getroffen, als der vor 2 Jahren da mal im FitX am Europaplatz in Aachen gesehen wurde. So oder so, es ist ein super Hit, Jason Derulo, Jay Zeke, Sexy For Me, jetzt ganz neu für euch auf 100,5, das Hitradio.
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Ja, was sagen wir? Der kann was, der Song, oder? Jason Derulo zusammen mit dem Aachener Rapper Jay-Zeke, Sexy For Me, habt ihr zuerst gehört hier bei uns auf 100,5, das Hitradio.

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0: 5.03 Uhr ist es. Hi zusammen.
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0: Der Discounter Penny darf weiterhin aggressivere Rabattwerbung machen, Sören Sirk.
2: Außerdem warnt die Weltgesundheitsorganisation WHO vor neuen Tabakprodukten.
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2: Penny hat vor Gericht einen Erfolg gefeiert. Der Discounter darf weiter mit durchgestrichenen Preisen und großen Rabattprozenten werben. Das hat das Oberlandesgericht Köln entschieden. Die Verbraucherzentrale Baden-Württemberg hatte gegen Penny geklagt. Sie sagt, Kunden könnten durch die Werbung getäuscht werden. Penny sieht das anders. Jetzt wollen die Verbraucherschützer vor den Bundesgerichtshof ziehen. Nikotinbeutel mit Gummibärchen oder Lakritzgeschmack. Genau davor warnt jetzt die Weltgesundheitsorganisation WHO. Die kleinen Beutel würden gezielt als cooles Lifestyle-Produkt für junge Menschen vermarktet werden. Die WHO spricht von einer neuen Masche der Tabakindustrie. In Deutschland ist der Verkauf der Nikotinbeutel zwar verboten, im Internet und auf dem Schwarzmarkt kommen viele Jugendliche aber trotzdem daran. Beleidigungen, Bedrohungen oder Angriffe gegen queere Menschen haben in Nordrhein-Westfalen deutlich zugenommen. Die Zahl hat sich laut Polizei in den letzten 4 Jahren mehr als verdreifacht. Letztes Jahr hat es fast 300 queerfeindliche Angriffe in NRW gegeben. Die tatsächliche Zahl dürfte sogar noch höher ausfallen. Die Ermittler gehen außerdem davon aus, dass viele Betroffene Übergriffe gar nicht erst anzeigen. Tanken ist wieder etwas teurer geworden. Der Dieselpreis liegt im bundesweiten Durchschnitt jetzt wieder bei über 2 Euro pro Liter. Auch Super E10 hat sich leicht verteuert und kratzt an der 2-Euro-Marke. Der ADAC spricht von einem spürbaren Anstieg innerhalb weniger Tage. Besonders Diesel war zuletzt eigentlich deutlich günstiger geworden. Experten sagen aber auch, je nach Uhrzeit und Tankstelle können die Preise stark schwanken. Der tote Wal, der gestern vor Dänemarks Küste gefunden worden ist, könnte Timmy sein. Die dänischen Behörden haben am Tier aber keinen GPS-Sender gefunden. Deshalb ist weiter unklar, ob es derselbe Buckelwal ist, der zuletzt in der deutschen Ostsee Schlagzeilen gemacht hatte. Jetzt soll eine Gewebeprobe in Deutschland untersucht werden. Experten hatten die Überlebenschancen des zuvor geretteten Wals als sehr gering eingeschätzt. In Pfalz ist die Nacht ein Mann erschossen worden. Passiert ist das um 2:15, nur 1 Kilometer entfernt von der deutschen Grenze. Polizisten und Sanitäter haben den Mann schwer verletzt im Park gefunden. Er ist noch vor Ort an seinen Verletzungen gestorben. Axel Witzel fährt mit Belgien zur Fußball-WM. Das geht aus dem 26-köpfigen Aufgebot hervor, das Belgiens Trainer Rudi Garcia jetzt bekannt gegeben hat. Der frühere Dortmund-Profi steht mit 37 Jahren im belgischen Kader für das Turnier in den USA, Kanada und Mexiko. Auch Romelu Lukaku ist trotz einer schwierigen Saison mit dabei. Nicht nominiert dagegen ist Ex-Leipzig-Spieler Luis Openda. Belgien trifft in der Vorrunde auf Ägypten, Iran und Neuseeland.
0: Bei euch in Asbeck, da messen wir gerade 12 Grad, in Aachen sind es 11. Ich habe gerade bei mir vom Studiofenster einer dieser seltenen Momente heute. Die Sonne ist da. Unglaublich. Das Wetter, das bleibt heute aber wechselhaft. Mal Sonne, mal Regen, mal Wolken, mal alles zusammen am Himmel. 13 Grad sind maximal drin bei uns in der Spitze. Am Wochenende, da geht es dann ähnlich wechselhaft auch weiter mit gleichen Temperaturen. Achtung auf der A4 Aachen in Richtung Köln. Im Kreuz Aachen in der Überleitung zur A44 in Richtung Mönchengladbach. Da steht ein liegen gebliebenes Fahrzeug. Hier am besten langsamer fahren. Und dann haben wir noch einen Stau auf der A4 von der niederländischen Grenze in Richtung Aachen. Da braucht er gerade 10 Minütchen länger.
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0: 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Ja, wenn ihr da Blitzen gesehen habt, dann meldet ihr die gerne. Alle Blitzen, die findet ihr dann in der Übersicht auch immer in der 100,5 App. Und alles mögliche melden, Blitzen, Staus und Verkehrsstörungen, könnt ihr gerne per WhatsApp. Das ist die 01578 212 1005.
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0: Ja, die meisten von euch, die sind hoffentlich schon im Wochenende. Für alle anderen gilt, durchhalten, lange ist es nicht mehr. Ich bin Fabian Flemmer und wir machen uns einen richtig schönen, gemütlichen Freitagnachmittag. Jetzt mit Alex Rowan, Ordinary. Hi zusammen.
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0: Jo, da sind die Bassboxen auch nochmal durchgeschüttelt worden. New Religion, Baby Rexha auf 100,5 das Hitradio für euren Start ins Wochenende. Und wie kommen wir da am besten rein in so ein Wochenende? Genau, mit guter Laune. Die haben wir in unserer Playlist und auch jeden Morgen ab 6 Uhr in der Morning Show mit Katrin und Eiko.
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0: Mein Name ist Antonina, komme hier aus Kreis Heinsberg. Das Schönste ist, dass die Leute hier so offen sind, freundlich, immer gut drauf. Man lernt viele Freunde kennen, man findet neue Freunde, viel Zusammenhalt. Die Vereine sind sehr wichtig. Ich bin in der KG Drömner Hane, Kanvas-Gesellschaft und in Zwergenstedt in Gallenkirchen, Schützenvereine. Da geht mir das Herz auf. Ich kenne nichts anderes hier. Ich war mal das weiteste am Bodensee weg, aber nee, ich bleib hier.
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0: Die perfekte, locker, luftige Stimmung zum Start ins Wochenende, die verbreitet gleich Holly Humberstone hier bei uns auf 100,5 das Hitradio. To Love Somebody, den gibt's nach den News gleich.
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0: Kurz vor 3:30, hallo zusammen.
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18: Mit Sören Sierk. Der Discounter Penny darf weiter mit durchgestrichenen Preisen und großen Rabattprozenten werben. Das urteilt das Oberlandesgericht Köln. Die Kritik zuvor, Kunden könnten durch die Werbung getäuscht werden. Verbraucherschützer wollen gegen die Entscheidung jetzt auch vor den Bundesgerichtshof ziehen. Nikotinbeutel mit Gummibärchen oder Lakritzgeschmack, genau davor warnt jetzt die Weltgesundheitsorganisation WHO. Die kleinen Beutel würden gezielt als cooles Lifestyle-Produkt für junge Menschen vermarktet werden. Die WHO spricht von einer neuen Masche der Tabakindustrie. Beleidigungen, Bedrohungen oder Angriffe gegen queere Menschen haben in Nordrhein-Westfalen deutlich zugenommen. Die Zahl hat sich laut Polizei in den letzten 4 Jahren mehr als verdreifacht. Letztes Jahr hat es fast 300 queerfeindliche Angriffe in NRW gegeben. Die tatsächliche Zahl dürfte sogar noch höher ausfallen. Und tanken ist wieder etwas teurer geworden. Der Dieselpreis liegt im bundesweiten Durchschnitt jetzt wieder bei über 2 Euro pro Liter. Auch Super E10 hat sich leicht verteuert und kratzt an der 2-Euro-Marke. Der ADAC spricht von einem spürbaren Anstieg innerhalb weniger Tage.
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0: Achtung, auf der A4 Köln in Richtung Aachen zwischen Elsdorf und Merzenich liegen Gegenstände auf der Fahrbahn. Und dann nochmal auf der gleichen Autobahn A4 in Höhe Eschweiler West. Hier sind auch Personen auf der Fahrbahn in beiden Richtungen unterwegs.
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0: 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Wir haben in Eschweiler eine Blitze stehen am Hagelkreuz, hat der Raphael gesehen und uns gemeldet. Und dann noch von Unterbruch nach Heinsberg auf der Wassenberger Straße hat der Günther uns reingemeldet. Vielen Dank dafür. Alle Blitzen, die findet ihr in der Übersicht auch immer in der 100,5 App. Und wenn da noch irgendwas fehlt, dann gebt ihr Staus, Blitzen und Verkehrsstörungen an der 100,5 Hotline durch. Das ist die 0180 501 0055.
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0: Nico Santos, All-Time High für euren Freitagnachmittag auf 100,5 das Hitradio. Und wir sind bereit für morgen Abend. Ja, die Fanfare, man hört sie. Das Finale beim Eurovision Song Contest, es steht mal wieder an. Wie jedes Jahr gibt es auch eine sehr bunte Mischung an Songs, die wir da zu hören bekommen. Wir stellen euch die wichtigsten Hits vor, die auch gewinnen können. Heute Griechenland.
1: Einen Ausreißer haben wir beim ESC doch immer. Ein Song, bei dem wir vor dem Fernseher sitzen und kurz überlegen müssen, ob das jetzt noch der ESC ist oder Bernd das Brot wieder etwas zu viel vom Teig genascht hat.
2: Raufasertapete. Schön.
1: Genau so eine Nummer kommt dieses Jahr aus Griechenland. Akilas schickt Ferto ins Rennen. Der Sound hat ein bisschen was von Videospiel, ein bisschen was von TikTok und ein bisschen was von Aachener Pontstraße nachts um 3:30. Wir haben 3 Minuten lang Bluthochdruck. Trotzdem ist Griechenland damit ein heißer Anwärter auf die Top 3. Klingt wie griechischer Wein, wenn wir ein paar zu viele davon hatten.

Neu. Auf 100,5 das Hitradio. Michael Patrick Kelly mit Traces.

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0: Eine Stimmung für den Freitagnachmittag. 5 vor 4 ist es jetzt.
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0: Ja, und nach 13 langen Jahren könnte das Warten für GTA 6-Fans bald wirklich ein Ende finden, Sören Sirk?
2: Ja, mit dem Warten würde zumindest der Witzgeschichte sein, dass alles Mögliche noch vor der Veröffentlichung passieren könnte.
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2: In der Gaming-Branche deutet immer mehr auf einen baldigen Vorverkaufsstart von Grand Theft Auto 6 hin. Laut mehreren Medienberichten soll Rockstar Games schon in den nächsten Tagen eine große Werbekampagne starten. Spekuliert wird jetzt über einen Verkaufsstart im November. Zunächst wird aber nur für die neuen PlayStation- und Xbox-Konsolen verfügbar sein. PC-Spieler müssen deswegen noch etwas länger warten. Vorher ist der Start schon von GTA 6 mehrfach verschoben worden. Die belarussische Bürgerrechtlerin und Karlspreisträgerin Maria Kalesnikawa ist in Eschweiler mit Jugendlichen über Demokratie und Freiheit ins Gespräch gekommen. An der Waldschule hat sie von ihrer Haft unter dem Lukaschenko-Regime erzählt und davon, wie Bücher, Musik und ihre Familie ihr geholfen haben, die Zeit im Gefängnis zu überstehen. Kalesnikawa hatte 5 Jahre unter harten Bedingungen in Haft gesessen, nachdem sie sich in Belarus für demokratische Wahlen eingesetzt hatte. Vor mehr als 200 Gästen hat sie die Jugendlichen dazu aufgerufen, kritisch zu bleiben und sich gegenseitig zu unterstützen. Der Discounter Penny darf weiter mit durchgestrichenen Preisen und großen Rabattprozenten werben, das urteilt das Oberlandesgericht Köln. Die Kritik zuvor: Kunden könnten durch die Werbung getäuscht werden. Verbraucherschützer wollen jetzt dagegen vor den Bundesgerichtshof ziehen. Nikotinbeutel mit Gummibärchen oder Lakritzgeschmack? Genau davor warnt jetzt die Weltgesundheitsorganisation WHO. Die kleinen Beutel würden gezielt als cooles Lifestyle-Produkt für junge Menschen vermarktet werden. Die WHO spricht deshalb von einer neuen Masche der Tabakindustrie. Die Polizei in Deutschland will bei ihrer IT unabhängiger von US-Firmen werden. Bund und Länder setzen beim neuen gemeinsamen Polizeisystem künftig stärker auf europäische und frei zugängliche Software. Damit sollen Daten besser geschützt und die Abhängigkeit von amerikanischen Anbietern kleiner werden. In Aachen wird ab Montag die Henriki-Straße saniert. Betroffen ist der Bereich zwischen Haus Nummer 68 und der Römonda-Straße. Dort wird die Fahrbahn bis Juni komplett gesperrt. Anfang Juni kommt dann neuer Asphalt auf die Straße. In dieser Zeit sind auch keine Autos mehr im Baustellenbereich erlaubt. Fußgänger kommen weiter durch, Radfahrer sollen absteigen und schieben. Kommt es zum Sensations-Comeback beim DFB zur Fußball-WM? Nach Informationen von Sky steht Manuel Neuer auf der vorläufigen Kaderliste von Bundestrainer Nagelsmann. Der 40-Jährige hatte eigentlich bei der Heim-EM vor 2 Jahren seinen Abschied bekannt gegeben. Jetzt könnte er zur WM als Nummer 1 im Tor zurückkehren. Kommenden Donnerstag gibt Nagelsmann den WM-Kader bekannt.
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0: Ja, Nüchen, da messen wir gerade 12 Grad bei euch in Frelenberg, 11. Es wird nicht mehr unbedingt wärmer heute. Zum Abend können dann noch immer mehr Schauer am Himmel auftauchen. Am Wochenende, da geht es ähnlich wechselhaft weiter wie heute. Auf der A4, wenn ihr von der niederländischen Grenze in Richtung Aachen unterwegs seid, da braucht ihr gerade 5 bis 10 Minuten länger. Und auch in der Aachener Innenstadt sind einige Straßen gerade ein bisschen voller.
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0: 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Wir haben eine Blitze in Eschweiler am Hagelkreuz stehen, hat der Raphael gesehen und gemeldet. Und dann noch von Unterbruch nach Heinsberg auf der Wassenberger Straße hat der Günther reingemeldet. Alle Blitzen, die findet ihr auch immer in der 100,5 App. Und wenn dann noch irgendetwas fehlt, dann gebt ihr Staus, Blitzen und Verkehrsstörungen per WhatsApp durch. Das ist die 0157 8 212 1005.
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0: Mit Fabian Flemmer, hi zusammen. Das Wochenende, ja, das liegt vor uns. Da hinten, da sehen zwar schon die passende Gute-Laune-Musik. Die haben wir in der Playlist. Benson Boone, Sorry I'm Here for Someone Else. Naughty Boy und Sam Smith mit La La La. Und jetzt Leonie, Don't Worry. Macht euch einen richtig schönen Freitag.

Ach, richtig viel Schwung. Benson Boone für den Freitagnachmittag hier bei uns auf 100,5 das Hitradio. Ja, und es ist endlich wieder soweit. Die Motoren werden warm gelaufen. Das 24-Stunden-Rennen am Nürburgring, das geht in die nächste Runde. Heute, da stehen erstmal die Qualifyings auf dem Programm. Und morgen ab 3 Uhr, da wird's dann richtig ernst, wenn das große Rennen startet.

0: richtig viel Ernst, wenn das große Rennen startet, hier bei uns auf 100,5 das Hitradio. Ja, und es ist endlich wieder soweit. Die Motoren werden warm gelaufen. Das 24-Stunden-Rennen am Nürburgring, das geht in die nächste Runde. Heute, da stehen erstmal die Qualifyings auf dem Programm und morgen ab 3 Uhr, da wird's dann richtig ernst, wenn das große Rennen startet. Und aus unserem 100,5-Revier, da gibt's Unterstützung direkt auf der Strecke. Leo Geißler aus Aachen geht für BMW an den Start. Leo, wie bereitet man sich überhaupt auf so ein Rennen vor?
1: Die Nordschleife ist ja 25 Kilometer lang plus die Grand Prix-Strecke. Das heißt, man muss das eben bei allen Witterungsbedingungen in der Nacht. Es ist wirklich was Einmaliges.
0: Wie geil das ist. Du bist ja auch ganz nah dran am mehrfachen Formel-1-Weltmeister Max Verstappen. Kannst du sagen, wie der so drauf ist?
1: Das ist natürlich krass, wenn man das so sieht. Vierfacher Formel-1-Weltmeister. Man verbindet natürlich dann auch viele Bilder mit ihm. Ich denke immer, wenn ich den sehe, halt an dieses Finale 2021 zwischen ihm und Hamilton in Abu Dhabi. Ja, er sitzt da und er ist halt einfach ein ganz normaler Typ so.
0: Es ist auf jeden Fall eine richtig starke Sache. Wir drücken die Daumen für das Rennen, damit ihr den höchstmöglichen Erfolg dir natürlich dann einholst.

0: Shaggy, Angel, das geht immer. Und die allermeisten von euch, die haben es geschafft und sind im Wochenende. Das feiern wir zusammen mit Miles Smith. Stay für die Party im Auto oder beim Aufräumen zu Hause. Den hört ihr in knapp 5 Minuten hier bei uns auf 100,5, das Hitradio.
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0: 5 vor 5 haben wir jetzt Zeit zusammen.
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21: Mit Sören Sierk. In der Gaming-Branche deutet immer mehr auf einen baldigen Vorverkaufsstart von GTA 6 hin. Laut mehreren Medienberichten soll Rockstar Games schon in den nächsten Tagen eine große Werbekampagne dafür starten. Spekuliert wird über einen Verkaufsstart im November. Die belarussische Bürgerrechtlerin und Karlspreisträgerin Maria Kalesnikava ist in Eschweiler mit Jugendlichen über Demokratie und Freiheit ins Gespräch gekommen. An der Waldschule hat sie von ihrer Haft unter dem Lukaschenko-Regime erzählt und davon, wie Musik, Bücher und ihre Familie ihr geholfen haben, die Zeit im Gefängnis zu überstehen. Der Discounter Penny darf weiter mit durchgestrichenen Preisen und großen Rabattprozenten werben. Das urteilt das Oberlandesgericht Köln. Die Kritik zuvor, Kunden könnten durch die Werbung getäuscht werden. Verbraucherschützer wollen jetzt deswegen vor den Bundesgerichtshof ziehen. Und Nikotinbeutel mit Gummibärchen oder Lakritzgeschmack? Genau davor warnt jetzt die Weltgesundheitsorganisation WHO. Die kleinen Beutel würden gezielt als cooles Lifestyle-Produkt für junge Menschen vermarktet werden. Die WHO spricht deshalb von einer neuen Masche der Tabakindustrie.
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0: Die Autobahn im 100,5-Revier, die sind frei soweit. In Aachen braucht ihr aber gerade länger auf der Trierer Straße. Im Bereich Bahnhof Rote Erde plant ihr mal so 10 Minuten mehr ein.
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0: 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Wir haben eine Blitze in Eschweiler stehen am Hagelkreuz, hat der Raphael gesehen und gemeldet. Und dann noch von Unterbruch nach Heinsberg auf der Wassenberger Straße. Die Blitze kommt vom Günther rein. Alle Blitzen habt ihr in der Übersicht auch immer in der 100,5 App. Und wenn dann noch was fehlt, dann gebt ihr Staus, Blitzen und Verkehrsstörungen per WhatsApp durch. Das ist die 01578 212 1005.
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0: Kommt gut rein ins Wochenende mit uns auf 100,5 das Hitradio.
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0: Ja, sie hat uns schon längst mit ihrer Musik überzeugt, aber legt weiter einen drauf. Tiffany Harris. Die Frau hat eine super Stimme und weiß auch, wie gute Songs sich anhören sollten. Das stellt sie auch wieder unter Beweis mit Vertigo. Ein Song für alle, die ihrem besten Freund oder der besten Freundin schon zu lange nicht mehr gesagt haben, wie wichtig sie sind. Jetzt am Wochenende, wenn wir sie sehen, ist vielleicht der passende Zeitpunkt. Verpackt ist das Ganze in einem richtig coolen Hit, der uns auf jeden Fall nach vorne bringt, sag ich jetzt einfach mal. Gibt's jetzt für euch Vertigo von Tiffany Harris.

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0: Kamrad bringt uns ins Wochenende. 5 vor 5 ist es jetzt.
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0: Ja, und letzte Woche, da haben wir uns noch über die sinkenden Spritpreise gefreut, Sören Sirk.
2: Ja, das ist vorbei, jetzt steigen sie wieder.
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2: Tanken ist wieder etwas teurer geworden. Der Dieselpreis liegt im bundesweiten Durchschnitt jetzt wieder über 2 Euro pro Liter. Auch Super E10 hat sich leicht verteuert und kratzt an der 2-Euro-Marke. Der ADAC spricht von einem spürbaren Anstieg innerhalb weniger Tage. Besonders Diesel war zuletzt deutlich günstiger geworden. Experten sagen aber auch, je nach Uhrzeit und Tankstelle können die Preise stark schwanken. Es gibt aber auch gute Nachrichten für Autofahrer. Mit Geld aus dem Sondervermögen des Bundes will Nordrhein-Westfalen schneller Straßen und Brücken sanieren. Verkehrsminister Krischer hat jetzt eine erste Liste mit Projekten vorgestellt. Geplant sind unter anderem neue Brücken, Fahrbahnsanierungen und Tunnelarbeiten. Dafür sollen dieses Jahr 60 Millionen Euro zusätzlich fließen. Die Opposition im Landtag kritisiert die Pläne allerdings. SPD und FDP werfen der schwarz-grünen Landesregierung vor, Projekte nur umzuschichten, statt wirklich neue Vorhaben anzustoßen. Ist es Timmy, der vor Dänemark angespielt worden ist? Das Rätsel um den toten Wal vor der dänischen Insel Anholt ist immer noch nicht gelöst. Die dänischen Behörden haben am Tier keinen GPS-Sender gefunden. Deshalb ist weiter unklar, ob es derselbe Buckelwal ist, der zuletzt in der deutschen Ostsee Schlagzeilen gemacht hatte. Der tote Wal liegt rund 75 Meter vor der Küste und ist etwa 12 Meter lang. Jetzt soll eine Gewebeprobe in Deutschland untersucht werden. Experten hatten die Überlebenschancen des zuvor geretteten Wals ohnehin als sehr gering eingeschätzt. Und die Polizei in Deutschland will bei ihrer IT unabhängiger von US-Firmen werden. Bund und Länder setzen beim neuen gemeinsamen Polizeisystem künftig stärker auf europäische und frei zugängliche Systeme. Damit sollen Daten besser geschützt und die Abhängigkeit von amerikanischen Anbietern kleiner werden.
0: In Zweifel, da messen wir gerade 9 Grad. Bei euch in Wassenberg sind es 11. Einen Sonnenbrand, den holen wir uns heute nicht mehr. Heute Abend bleibt es weiter bewölkt und es kann auch immer wieder Regen runterkommen. Teilweise sind auch kleine Gewitter mit dabei. Am Wochenende, da geht es dann ähnlich weiter wie heute. Sonne, Regen und Wolken, die wechseln sich da oben ab oder schauen alle gleichzeitig vorbei. Morgen sind dann aber auch bis zu 15 Grad bei uns drin. Auf der A4 von der niederländischen Grenze nach Aachen rein, da braucht ihr gerade ungefähr 10 Minuten länger.
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0: 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Wir haben eine Blitze in Eschweiler am Hagelkreuz stehen, dann noch von Unterbruch nach Heinsberg auf der Wassenberger Straße und von Eschweiler in Richtung Dürwes auf der Aldenhovener Straße. Danke an alle Blitzreporter, die was gesehen und gemeldet haben. Alle Blitzen habt ihr in der Übersicht auch immer in der 100,5 App. Und wenn da jetzt noch irgendetwas fehlt, dann gebt ihr Staus, Blitzen und Verkehrsstörungen an der 100,5 Hotline durch. Das ist die 0180 501 0055.
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0: Ja, ob beim Einkauf, zum Wochenende, dem Weg in den Feierabend oder schon vor der Couch, wir sind bei euch mit der besten Gute-Laune-Musik. Ich bin Fabian Flemmer und wir starten ganz gemütlich ins Wochenende. Jetzt mit David Guetta und Ava Max, Forever Young.

Loi gibt uns eine fette Show hier bei uns auf 100,5 das Hitradio und eine fette Show, die gibt's auch beim Finale der Fußball-WM in diesem Sommer. Produziert von Coldplay-Sänger Chris Martin werden da BTS, Madonna und Shakira auftreten. Die Halbzeit im Finale könnte dadurch dann sogar deutlich länger dauern. Okay, erstmal abwarten und gucken, was da dann wirklich am Ende auf uns zukommt. Es ändert sich ja doch am Ende nochmal ein bisschen. Klar ist aber jetzt schon, Shakira wird da wohl ihren neuen WM-Song spielen. Der ist jetzt rausgekommen. Erfahrung mit WM-Songs, die hat Shakira ja schon. Was ein Kracher. Und da kommt vielleicht auch Dai dran. Von den Vibes her ähnlich geil, würde ich jetzt einfach mal behaupten. Überzeugt euch aber selbst. Shakira mit ihrem neuen WM-Song. Jetzt auf 100,5. Das Hitradio. Oh, hey.

0: Ach, gibt doch nichts Schöneres, als dass uns Taylor Swift höchstpersönlich ins Wochenende begleitet. Einer der Taylor-Kracher Opelites gibt's gleich bei uns auf 100,5 das Hitradio.
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0: Kurz vor 5:30 haben wir jetzt Zeit zusammen.
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16: Mit Sören Sierk. Tanken ist wieder teurer geworden. Der Dieselpreis liegt im bundesweiten Durchschnitt jetzt wieder bei über 2 Euro pro Liter. Und auch Super E10 hat sich leicht verteuert und kratzt an der 2-Euro-Marke. Der ADAC spricht von einem spürbaren Anstieg innerhalb weniger Tage. Mit Geld aus dem Sondervermögen des Bundes will Nordrhein-Westfalen schneller Straßen und Brücken sanieren. Geplant sind unter anderem neue Brücken, Fahrbahnsanierungen und Tunnelarbeiten. Die Opposition im Landtag kritisiert die Pläne allerdings. Ist es Timmy, der vor Dänemark angespielt worden ist? Das Rätsel um den toten Wal vor der dänischen Insel Anholt ist immer noch nicht gelöst, weil die dänischen Behörden keinen GPS-Sender am Tier gefunden haben, soll eine Gewebeprobe jetzt für Klarheit sorgen. Und die belarussische Bürgerrechtlerin und Karlspreisträgerin Maria Kalesnikava ist in Eschweiler mit Jugendlichen über Demokratie und Freiheit ins Gespräch gekommen. An der Waldschule hat sie von ihrer Haft unter dem Lukaschenko-Regime erzählt und davon, wie Musik, Bücher und ihre Familie ihr geholfen haben, die Zeit im Gefängnis zu überstehen.
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0: A4, niederländische Grenze nach Aachen, da braucht ihr 10 Minuten länger. Und auf der A52, Romont in Richtung Mönchengladbach, zwischen Schwalmtal und Mönchengladbach-Hart, hier braucht er 5 Minuten länger.
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0: Die gibt's natürlich immer zuerst auf 100,5 das Hitradio. Wir haben eine Blitze in Eschweiler am Hagelkreuz stehen. Von Unterbruch nach Heinsberg auf der Wassenberger Straße. Und dann noch von Eschweiler Richtung Dürwis auf der Aldenhofener Straße. Danke an Raphael, Günther, Sabine, alle anderen, die irgendwas gesehen und uns gemeldet haben. Alle Blitzen, die findet ihr in der Übersicht auch immer in der 100,5 App. Und wenn da noch irgendetwas fehlt, dann gebt ihr Stausblitzen und Verkehrsstörungen an der 100,5 Hotline durch. Das ist die 0180 501 0055.
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0: 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Und ihr habt entschieden.
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0: Ja, morgen ist das Finale vom Eurovision Song Contest. Wir kommen jetzt schon mal in die ESC-Stimmung. Eiko und Katrin aus der Morning Show haben Calm After the Storm von The Common Linnets ins Rennen geschickt. Ja, die News mit Espresso Macchiato von Tommy Cash. Ja, da muss ich auch sagen, ist ein Banger. Und von mir, Michael Schulte mit You Let Me Walk Alone.
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0: Ja, die Entscheidung, die ist gefallen und wir werfen einmal den Trommelwirbel. Ja, das war ein bisschen zu fest. Perfekt. Und Michael Schulte, aka der Nachmittag, aka wir zusammen haben uns das Ding geholt. Ja, Vollersheim. Danke fürs Abstimmen, Leute. You Let Me Walk Alone gibt's jetzt auf 100,5. Das Hitradio.

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0: Mark Embos Klang, gute Stimme begleitet uns in den Feierabend. Wir haben jetzt 5 vor 6.
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0: Ja, die Freude über gesunkene Spritpreise, die ist wieder verflogen. Sören Sirk, jetzt steigen sie wieder.
2: Sprechen wir gleich drüber. Es gibt auch gute Nachrichten für Autofahrer in NRW.
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2: Mit Geld aus dem Sondervermögen des Bundes will Nordrhein-Westfalen schneller Brücken und Straßen sanieren. Verkehrsminister Krischer hat jetzt auch eine erste Liste mit Projekten vorgestellt. Geplant sind unter anderem neue Brücken, Fahrbahnsanierungen und Tunnelarbeiten. Dafür sollen dieses Jahr 60 Millionen Euro zusätzlich fließen. Die Opposition im Landtag kritisiert die Pläne allerdings. SPD und FDP werfen der schwarz-grünen Landesregierung vor, Projekte nur umzuschichten, statt wirklich neue Vorhaben anzustoßen. Der Dämpfer für die Autofahrer dagegen: Tanken ist wieder etwas teurer geworden. Der Dieselpreis liegt im bundesweiten Durchschnitt jetzt wieder über 2 Euro pro Liter. Auch Super E10 hat sich leicht verteuert und kratzt an der 2-Euro-Marke. Der ADAC spricht von einem spürbaren Anstieg innerhalb weniger Tage. Besonders Diesel war zuletzt deutlich günstiger geworden. Experten sagen aber auch, je nach Uhrzeit und Tankstelle können die Preise stark schwanken. Ist es wirklich Timmy, der vor Dänemark angespielt worden ist? Das Rätsel um den toten Wal vor der dänischen Insel Anholt ist immer noch nicht gelöst. Die dänischen Behörden haben am Tier keinen GPS-Sender gefunden. Deshalb ist weiter unklar, ob es derselbe Buckelwal ist, der zuletzt in der deutschen Ostsee Schlagzeilen gemacht hatte. Jetzt soll eine Gewebeprobe in Deutschland untersucht werden. Experten hatten die Überlebenschancen des zuvor geretteten Wals aber eher als gering eingeschätzt. Die belarussische Bürgerrechtlerin und Karlspreisträgerin Maria Kalesnikava ist in Eschweiler mit Jugendlichen über Demokratie und Freiheit ins Gespräch gekommen. An der Waldschule hat sie von ihrer Haft unter dem Lukaschenko-Regime erzählt und davon, wie Musik, Bücher und ihre Familie ihr geholfen haben, die Zeit im Gefängnis zu überstehen. Kalesnikava hatte 5 Jahre unter harten Bedingungen in Haft gesessen, nachdem sie in Belarus für demokratische Wahlen eingesetzt hatte. Die Polizei in Deutschland will bei ihrer IT unabhängiger von US-Firmen werden. Bund und Länder setzen beim neuen gemeinsamen Polizeisystem künftig stärker auf europäische und frei zugängliche Software. Damit sollen Daten besser geschützt und die Abhängigkeit von amerikanischen Anbietern kleiner werden. Und kommt es etwa zum Sensations-Comeback beim DFB zur Fußball-WM? Nach Informationen von Sky steht Manuel Neuer auf der vorläufigen Kaderliste von Bundestrainer Nagelsmann. Neuer hat heute seinen Vertrag bei den Bayern nochmal um ein Jahr verlängert. Beim DFB hat er aber eigentlich bei der Heim-EM vor 2 Jahren seinen Abschied bekannt gegeben. Jetzt könnte er zur WM als Nummer 1 ins Tor zurückkehren. Kommenden Donnerstag gibt Nagelsmann den WM-Kader bekannt.
0: In Merkstein, da messen wir gerade noch 10 Grad. Bei euch in Unterbruch, da sind es 11. Ja, heute Abend, es bleibt weiterhin bewölkt. Es kann auch immer wieder mal Regen runterkommen, teilweise mit Gewittern. Am Wochenende, da geht es ähnlich weiter wie heute, auch mit ähnlichen Temperaturen. Sonne, Regen, Wolken, die wechseln sich ab oder sind alle gleichzeitig am Himmel. Morgen sind aber bis zu 15 Grad dann drin bei uns. Achtung auf der A61, Mönchengladbach in Richtung Koblenz, zwischen Bedburg und Bergheim. Hier sind in beiden Richtungen Gänse auf der Fahrbahn. Fahrt ihr mal ein bisschen langsamer. Und dann haben wir noch auf der A4 einen Stau, niederländische Grenze nach Aachen rein. Hier braucht er so 10 Minuten mehr.
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0: Die gibt's natürlich immer zuerst auf 100,5, das Hitradio. Wir haben eine Blitze in Eschweiler am Hagelkreuz stehen, haben ganz viele von euch gesehen und uns gemeldet. Dann noch von Unterbruch nach Heinsberg auf der Wassenberger Straße. Die Blitze kommt vom Günther rein. Und eine Blitze haben wir wieder in Eschweiler Richtung Dürr. Auf der Aldenhovener Straße. Die hat der Raphael gesehen und uns gemeldet. Vielen Dank an alle Blitzreporter. Alle Blitzen, die findet ihr in der Übersicht auch immer in der 100,5 App. Ich bin Fabian Flemmer und jetzt raus für heute. Enrico Ostendorf, der übernimmt an dieser Stelle. Da übergebe ich euch in fähige Hände. Macht euch ein schönes Wochenende.
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